0: stolz.
1: Und jeden Morgen werden wir ein bisschen schlauer. Es ist 8:45.
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1: Mit unseren Fragen werden wir gewiss schlauer. Unsere Frage lautet, warum können wir uns eigentlich selber nicht kitzeln? Wir alle kennen es, die meisten von uns zumindest, während wir es oft gar nicht aushalten. Wenn uns andere zum Beispiel an den Rippen oder den Achseln berühren, spüren wir bei uns selbst, wenn wir uns kitzeln, meist gar nichts. Aber lieber Florian, warum ist das eigentlich so?
4: Ja, Christine, ich habe vorher gemerkt, du bist da sehr empfindlich. Ja. Das ist so, weil uns unser Gehirn dabei gewissermaßen den Spaß verdirbt. Wenn wir nämlich selbst die Hand bewegen, weiß es schon ziemlich genau, wo und wie wir uns gleich berühren werden. Und das dämpft den Reiz deshalb schon von vornherein.
1: Also für mich ist es meistens kein Spaß, wenn mir jemand kitzelt, dann werde ich schnell zur Furie. Aber es heißt, es geht gar nicht so wirklich um die Berührung selber, sondern eher um den Überraschungseffekt.
4: Ganz genau. Besonders unser Kleinhirn spielt dabei eine wichtige Rolle. Das vergleicht nämlich ständig, welche Bewegung wir geplant haben und welches Gefühl dann tatsächlich auf der Haut ankommt. Wenn beides zusammenpasst, sagt das Gehirn sinngemäß, kenne ich schon, nicht so spektakulär. Die Bewegungen einer anderen Person können wir da aber eben nicht so exakt vorhersagen. Mal kommt die Hand ein bisschen schneller, mal von der anderen Stelle und genau diese Unsicherheit macht das Kitzeln viel intensiver.
1: Spannend. Und jetzt natürlich die Frage. Geht's irgendwie, dass man das Gehirn da austrickst?
4: Ein bisschen schon. In Experimenten hat man gezeigt, wenn die eigene Bewegung technisch verzögert oder verändert wird, kann sich die Berührung plötzlich deutlich kitzeliger anfühlen. Also du kannst dich dann auch selbst kitzeln, Christine. Ganz ausgeschlossen ist das also nicht. Mit der eigenen Hand sind wir für unser Gehirn nur einfach viel zu berechenbar.
1: Also in die Mitte die Erkenntnis des Morgens, wer sich selber zum Lachen bringen will, der braucht entweder sehr viel Fantasie, oder offenbar ein kleines technisches Hilfsmittel.
4: Oder doch so Kollegen wie mir, die das freiwillig machen.
1: Oder die Jazz-Gitte.
4: Oder die.
1: Mit keinem braven Mann.
4: Ja. Gibt es auch genug zu lachen.
1: Damit wünschen wir viel Spaß.

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1: Mit Hannes Haab. Mehr Ertrag bei der Abfertigung, das geht ab 2028 für alle Arbeitnehmer in Österreich. Der Nationalrat hat die Reform der betrieblichen Altersvorsorge oder Abfertigung beschlossen. Bedeutet, dass man freiwillig riskanter und damit mit mehr Ertragschancen veranlagen kann. Für SPÖ-Sozialsprecher Josef Muchitsch ergibt sich auch weniger Zettelwirtschaft. Im Schnitt wechseln 1 Million Menschen pro Jahr den Arbeitgeber, bedeutet auch eine neue Abfertigungskasse jeweils.
2: Und irgendwann kennst du die verlatter Zetteln, die du zugeschickt kriegst von deinem Kontoauszug gar nicht mehr aus. Und deswegen ist es auch gescheit, diese Möglichkeit zu haben, einer Kontenzusammenführung, was natürlich für alle Beteiligten eine Win-Win-Situation ist, weil es erstens weniger Bürokratie ist und zweitens kennt man sich gescheiter aus und man muss nicht zusammenrechnen, was irgendwo an Ansprüchen erworben wurde.
1: Zum Pensionsantritt hat man die Wahl, das Geld auf einmal auszahlen zu lassen oder steuerfrei in die Pensionskasse zu übertragen. Außenministerin Beate Meindl-Reisinger hat in New York ein Migrationsabkommen mit Uganda abgeschlossen. Uganda erklärt sich da bereit, eigene Staatsangehörige, die in Österreich kein Aufenthaltsrecht haben, zurückzunehmen. Es sei eine Zusammenarbeit bei freiwilliger und nicht freiwilliger Rückkehr vereinbart worden, heißt das. Die EU will sich gegen den Vorschlag von US-Präsident Trump wehren, den Internationalen Strafgerichtshof aufzulösen. Trump hat in seiner Rede vor der UNO-Vollversammlung die Staatengemeinschaft aufgefordert, geschlossen auszutreten. Die EU werde die Institution verteidigen, sagt Ratspräsident Costa. Das Völkerrecht zu verteidigen sei keine Option, sondern unsere Verantwortung, so Costa. Deutschland will das Design von Produkten besser schützen. Wer illegale Kopien macht, soll schärfer bestraft werden. Das gilt für Möbel genauso wie für Fahrzeuge oder virtuelle Designs. Der Deutsche Bundestag hat die neuen Regeln dafür gestern beschlossen.
3: Und damit der Blick auf die Tiroler Straßen zum U1-Verkehrsservice. Es gibt keine Staus, aber eine Straßensperre. Die L246 Hantenjochstraße ist heute zwischen Imst und dem Hantenjoch noch bis 13 Uhr wegen eines Almabtriebs gesperrt. Ausweichen ist nur großräumig über Reute und die Lechtalstraße möglich. Sonst aber alles gut, wir wünschen sichere Fahrt. Zum Wetter, und da ist es zum Teil noch ein bisschen bewölkt und neblig zum Start in diesen Freitag. Die Restwolken, die lösen sich in den nächsten Stunden aber auf und dann scheint im ganzen Land meist ungetrübt die Sonne. Die Temperaturen sind dazu jetzt noch ziemlich kühl, also Jacke mitnehmen. Wir messen 8 Grad in Hippach, 5 Grad hat es in Hinterhornbach und 6 Grad in Leutasch. Später steigen die Temperaturen aber auf 17 bis 23 Grad. Morgen am Samstag und auch am Sonntag geht es dann sonnig und fast wolkenlos weiter. Ein Traumwochenende mit goldenem Herbst. Die Temperaturen, die erreichen morgen bis zu 26 und am Sonntag übermorgen sogar bis zu 28 Grad.
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3: Alles einsteigen in unseren Musikexpress. Wir haben für alle was mit dabei. Nena, der Wiesenkaiser, die Mostibären und den Start macht jetzt dann gleich die Kerstin Ott. Ich bin Christine Trainer und wir hören uns wieder ab 10 Uhr zur Gute-Laune-Stunde. Da wird's heute wieder gegartelt, winterfit gemacht. Tipps dazu gibt's dann später und wir haben unseren Kinotipp für Sie dazu. Aber dann eben, wie gesagt, später mehr. Jetzt erstmal Musik für Ihren Start rein in diesen Freitag. Ich sag bis dann und wünsche viel Spaß mit den Regenbogenfarben.

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1: Es ist 9.30 Uhr. Aus dem Studio begrüßt Sie Florian Pirnbacher. Einen feinen Vormittag. Nach dem tödlichen Absturz einer 34-jährigen Polizeischülerin bei einer Ausbildung am Stuibenfall im Juli liegt jetzt der Abschlussbericht der Salzburger Alpinpolizei vor. Demnach kann ein technisches Versagen ausgeschlossen werden. Das Klettersteigset ist laut Staatsanwaltschaft einwandfrei gewesen. Fest steht laut Bericht aber, dass die Frau zum Zeitpunkt des Absturzes aus dem Stahlseil ausgehängt war. Ob es ein Fehlverhalten der beteiligten Polizeiführer gegeben hat, ist noch offen und wird jetzt von der Staatsanwaltschaft Innsbruck geprüft. In der landwirtschaftlichen Lernstadt Imst ist gestern der neue Gutshof feierlich vorgestellt worden. Das Wirtschafts- und Versuchsgebäude ersetzt seinen bereits mehr als in die Jahre gekommenen Vorgänger. Rund 400 Schülerinnen und Schüler sollen im neuen Komplex ihr Wissen vertiefen. Dass sie Hand anlegen können und neben der Theorie auch Praxiserfahrung sammeln, sei wichtig, sagt ÖVP-Landeshauptmann Anton Matle gestern bei der Eröffnung.
2: Landwirtschaftliche Lehranstalten sind Generalisten. Sie bilden junge Menschen aus in unterschiedlichsten Fachbereichen, dass aber zur landwirtschaftlichen Ausbildung eben auch die Praxis gehört. Und zur Praxis gehört ein Gutshof, bei dem man auch lernt, wie man mit Tieren umgeht, wie man Tiere entsprechend auch füttert.
1: Nach rund 1,5 Jahren Bauzeit ist der neue Hof pünktlich zu Schulbeginn fertig geworden. Mit Kosten von insgesamt rund 5,3 Millionen Euro ist der Bau sogar um 300.000 Euro günstiger gewesen als geplant. Und im Innsbrucker Alpenzoo heißt es Abschied nehmen von einem seiner bekanntesten Tiere. Braunbärin Martina ist gestern eingeschläfert worden. Ein Knochentumor und eine starke Arthrose hatten die Lebensqualität der 35-jährigen Bärin zuletzt stark eingeschränkt. Mehr als 22 Jahre lang ist sie ein echter Publikumsliebling im Alpenzoo gewesen. 35 Jahre gelten für einen Braunbären als außergewöhnlich hohes Alter. Ob und wann wieder ein Weibchen zu Bärenmännchen Ander kommt, ist noch offen und wird mit dem Zuchtprogramm abgestimmt. Braunbären soll es im Alpenzoo aber jedenfalls auch künftig weiter geben.
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0: Das Wunschkonzert macht am Sonntag eine Pause. Bis bald. Alles Gute, euer Charlie Girmay.
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1: Mit Hannes Harp. E-Moped-Fahrer am Radweg haben in Österreich immer wieder aufgeregt. Ab 1. Oktober gelten neue Regeln. Die Elektrofahrzeuge sind bis jetzt als Fahrrad durchgegangen. Jetzt müssen sie als Kfz angemeldet werden. Außerdem gilt eine Helmpflicht und man braucht einen Führerschein, sagt Martin Hoffer vom ÖMTC.
2: Man hat ursprünglich das Ziel verfolgt, sich von den Radwegen zu vertreiben, insbesondere die Essenszustelle. Aber natürlich hat man ein bisschen übersehen, dass auch andere Besitzer solcher Fahrzeuge, und das sind durchaus einige 10.000, im ländlichen Raum derartige Fahrzeuge für eine Mobilität ohne Führerschein brauchen.
1: Der ÖMTC schätzt, dass das Fahrzeug von gut 20.000 Menschen praktisch wertlos werden könnte. Es braucht daher eine Zulassung light, fordert der Autofahrerclub. Mehr Ertrag bei der Abfertigung, das geht ab 2028 für alle Arbeitnehmer in Österreich. Der Nationalrat hat die Reform der betrieblichen Altersvorsorge oder Abfertigung beschlossen. Bedeutet, dass man freiwillig riskanter und damit mit mehr Ertragschancen veranlagen kann. Zum Pensionsantritt hat man die Wahl, das Geld auf einmal auszahlen zu lassen oder steuerfrei in die Pensionskasse zu übertragen. Um Ölhäfen in Saudi-Arabien zu schützen, schickt Frankreich nun Soldaten in die Region. Die Soldaten sollen ein wichtiges Ölterminal am Roten Meer vor Angriffen der Houthi-Miliz schützen. Gespräche dazu mit Saudi-Arabien seien nun abgeschlossen, sagt Frankreichs Präsident Macron am Abend. Apotheken sind bei sämtlichen Gesundheitsproblemen meist erste Anlaufstellen für viele. Zum heutigen Weltapothekertag kommt einmal mehr der Appell an die Politik, die Apotheken stärker ins Gesundheitssystem und die Versorgung der Menschen einzubinden, mit Impfungen, Testungen und Analysen oder Telemedizin. Das Potenzial sei groß, heißt es von der Apothekerkammer.
3: 2:02 Uhr, wir sind damit wieder auf den Tiroler Straßen beim U1 Verkehrsservice. A12 Interlautobahn bei Innsbruck Süd, da gibt es kurz einen Stau in Fahrtrichtung Kufstein, ein Plus aktuell von 10 Minuten. Und auch bei der Ausreise aus Tirol am Grenzübergang Kufstein-Kiefersfelden, da dauert es ein paar Minuten länger in Fahrtrichtung Deutschland. Längere Staus gibt es aber soweit. Keine Blitzer, melden gerne Sie uns unter 052 42 61 030 30 und damit wünschen wir gute Fahrt. Die Sonne, die lässt sich ein bisschen Zeit heute. Dafür kommt sie dann aber, um zu bleiben. In den nächsten Stunden lösen sich die letzten Wolken auch noch auf und dann ist es überall in ganz Tirol sonnig. Jetzt zum Rausgehen besser noch die Jacke mitnehmen. 11 Grad messen wir in Haiming, 10 Grad sind es aktuell in Jenbach und 7 Grad bei Ihnen in St. Johann. Mit der Sonne steigen die Höchstwerte dann aber auf 17 bis 23 Grad. Morgen am Samstag und auch am Sonntag gibt es dann soweit ungetrübten Sonnenschein den ganzen Tag über jeweils. Oft ist es sogar wolkenlos und die Temperaturen, die sind ohnehin sehr warm für Ende September. Morgen gehen sich 26 und übermorgen am Sonntag sogar bis zu 28 Grad aus.
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3: Ja, und sobald die Sonne dann überall in ganz Tirol draußen ist, wird es dann auch im Garten fein. Vielleicht schon die ersten Vorbereitungen für den Winter treffen oder auch schon für die nächste Gartensaison. Helga vom Hötnerhof, die steht uns wieder zur Seite mit ihren Tipps und gibt gleich vom Beet bis zur Ernte hier auf U1 ihre wertvollen Tipps. Und wir bekommen auch eine Note, wie es denn mit unserem U1 Hochbeet heuer ausgeschaut hat, was wir im nächsten Jahr besser machen können. Vielleicht auch Tipps für Sie mit dabei, gerne mit dabei sein. Zuvor noch Musik von Die Zillertaler und jetzt die neue von der Helene Fischer an meiner Seite. Wir sind die

0: Der Herzüberfall von die Zillertaler gibt's am Freitagvormittag für Sie auf Radio U1 Tirol. Und vielleicht haben Sie uns ja begleitet. Wir haben heuer im Sommer an einem U1-Hochbeet uns versucht. Und was soll man sagen? Wir haben Früchte und Gemüse geerntet. Wir haben gegossen, gepflegt und was das Zeug hält. Und haben auch mit den ein oder anderen Plagen zu kämpfen gehabt. Es war also alles mit dabei. Die Tipps von unserer Expertin, die wir bekommen haben und bekommen, geben wir natürlich gerne an Sie weiter.
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2: Was wären denn deine drei wichtigsten Tipps für die nächste Saison, für die Garten- und Hochbeet-Saison 2027?
3: Ja, etwas, was wichtig ist, ist natürlich der gesunde Boden. Das ist natürlich die Grundlage, damit man was einpflanzen kann. Und dann ist natürlich die gute Pflege, die zahlt sich natürlich aus, damit man nachher zum richtigen Zeitpunkt eine gute Ernte hat.
2: Das heißt, man darf das nicht unterschätzen. Im Frühjahr ist man dann oft vielleicht so ein bisschen ganz euphorisch und möchte da ein Hochbeet machen und denkt dann, ja, das wächst schon. Also man muss da aber dabei bleiben.
3: Genau, wichtig ist natürlich die Pflege und dass man das halt das ganze Jahr gut begleitet auch.
2: Man darf da nicht nachlassen, sozusagen.
3: Genau, das ist das Wichtigste. Also man muss bis zum Herbst motiviert werden, dass man eine gute Ernte hat.
2: Und es motiviert ja auch, wenn man dann nach und nach, auch über den Sommer, es gibt ja Dinge, die man über den Sommer ernten kann. Wenn man das machen kann, dann motiviert das ja auch ein bisschen.
3: Ja genau, wenn man halt seinen eigenen Salat abschneiden kann oder seine Radieschen gleich im Frühjahr auszupfen kann und aufs Butterbrot legen kann, dann hat man natürlich auch Freude dran und das ist auch das Wichtigste.
2: Ja, und es schmeckt einfach anders, als wenn man es im Geschäft kauft.
3: Ja, so soll es ja auch sein.
2: Ich muss sagen, ich persönlich bin eigentlich das ganze Jahr über ziemlich motiviert geblieben. Ich habe zwar mal eine kurze Downphase gehabt, wo das eine Hochbeet ein bisschen eingegangen ist, aber das andere hat es dann schön gerettet, sage ich jetzt einmal. Was würdest denn du sagen? Was waren denn so Fehler, die wir vielleicht begangen haben, wo wir das nächste Jahr ein bisschen genauer drauf schauen sollten?
3: Ja, vielleicht starten wir nächstes Jahr schon ein bisschen früher, also nicht erst im Mai. Also ich glaube, nachher ist man gleich am Anfang erfolgreicher, wenn gleich die große Hitze kommt. Und nachher hat man gleich im Frühjahr gleich mehr Motivation, glaube ich. Mhm.
2: Was machen wir jetzt mit unserem Hochbeet? Das müssen wir jetzt auch überwintern.
3: Ja genau, das tun wir einfach. Wir füllen eine schöne Erde auf und lassen es einfach im Winter stehen und im Frühjahr starten wir
2: dann
3: wieder.
2: Dann geht's wieder los. Das heißt, es gibt schon so ein paar Dinge, die das Garteln und auch das Hochbeet dann erfolgreich machen sozusagen, dass man dann eine ertragreiche Ernte hat.
3: Ja genau, wenn man jetzt schon Gedanken macht, was ich nächstes Jahr wohin pflanze, weil ich es jetzt noch in Erinnerung habe, vielleicht, dass man sich auch kleine Notizen macht, was ganz gut tun hat und was in der Ecke besser funktioniert hat als in der anderen, dann hat man nächstes Jahr viel mehr Freude damit.
2: Aber zum Vorziehen ist es noch zu früh jetzt, oder?
3: Vorziehen fängt man nachher im Februar an, sollte ich sagen. Also wenn der Tag wieder länger wird, nachher fangen wir wieder aus an.
2: Das heißt, Gedanken machen, Notizen machen und ansonsten ein bisschen zusammenräumen und dann geht es erst wieder nächstes Jahr los.
3: Ja, so ist es.
2: Helga, dann sage ich vielen, vielen Dank, dass du unsere Hochbeete das ganze Jahr über ein bisschen mit begleitet hast. Ja, schauen wir mal, ob es nächstes Jahr dann wieder funktioniert.
3: Ja, war echt eine spannende Zeit mit euch.
0: Ja, mal schauen, was wird. Vielen Dank auch Anna-Maria für deinen grünen Daumen. Du hast unser Beet am Leben erhalten. Ich glaube, das hätten wir sonst nicht gewupft. Aber alles gut gegangen. Wir nehmen viel mit, eben für die nächste Saison. Und mal schauen, vielleicht nehmen wir Sie, liebe Hörer, auch wieder mit. Jetzt gibt es auf jeden Fall Fantasy für Ihren Freitagvormittag. Bonnie und Clyde, schön, dass Sie dabei sind.

0: Mit Fantasy geht's durch den Freitagvormittag. Seit mittlerweile 15 Jahren ist es der coolste Schulbus in Wattens. Ganz ohne Motor und dafür mit ganz viel Bewegung. Beim Pedibus marschieren die Volksschulkinder gemeinsam an fixen Haltestellen in der Früh los, sicher begleitet von Ehrenamtlichen. Wie das Ganze funktioniert, eine Bilanz gibt's unter anderem zu hören in den Tirol-Nachrichten um 10.30 Uhr, gleich gemeinsam mit Florian Pirnbacher hier bei uns auf 1.
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0: Gute Launestunde hier auf Radio U1 Tirol mit Musik. Gleich geht's weiter mit Steirerblut und Caro Fuchs. Jetzt um 10.30 Uhr Zeit für die Tirol-Nachrichten bei mir im Studio Florian Pirnbacher.
1: Einen schönen Vormittag.
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1: Bei einer Messerattacke in Radfeld ist gestern Nachmittag ein 30-jähriger Mann schwer verletzt worden. Auf einem Parkplatz ist es laut Landeskriminalamt zu einem Streit zwischen zwei 30-jährigen Männern gekommen. Dabei soll einer der beiden den anderen im Auto mit einem Messer attackiert haben. Das Opfer hat schwere Stich- und Schnittverletzungen an Armen und Händen erlitten und ist im Krankenhaus Kufstein operiert worden. Der Angreifer hat noch an Ort und Stelle festgenommen werden können. Die Tatwaffe ist sichergestellt worden. Details über die Hintergründe gibt es derzeit noch nicht. An Tirols Sonderschulen gibt es weiter Diskussionen um gekürzte Stunden bei der Schulassistenz. Zu Beginn der Schulzeit ist noch im Raum gestanden, dass einige Pflichtschulen weniger Stunden zugeteilt bekommen als beantragt. Das geht auf eine neue Richtlinie zur Schulassistenz zurück, die einen stärkeren schul- bzw. klassenbezogenen Einsatz vorsieht. Eine Kürzung sei jetzt aber vom Tisch, hat Bildungslandesrätin Cornelia Hagele versprochen. Ein entsprechendes Schreiben sollen die Schulen gestern erhalten haben. Birgit Obermüller kritisiert aber das entstandene Chaos und fordert jetzt rasch Planungssicherheit für die Schulen.
3: Stellen Sie sich vor, Sie machen ein Unternehmen auf und Sie haben schon die Kunden und Sie haben die Kundenbetreuer noch nicht. Also es ist nicht einzusehen, dass Schulen ihre Konzepte im April bereits abgeben müssen über den Bedarf an Schulassistenz und dann zu Schulbeginn nicht wissen, wie viele Stunden sie bekommen. Das ist nicht hinzunehmen.
1: Hagele argumentiert die Verzögerung mit notwendigen landhausinternen Abstimmungen. Die Tiroler Bildungsdirektion gibt sich unterdessen bedeckt. Sie gebe lediglich Stellungnahmen zur Schulassistenz ab. Die Vergabe der Stunden erfolge ausschließlich durch das Land. Und wir bleiben noch bei der Schule. In Wattens wird ein besonderes Jubiläum gefeiert. Dort geht's nämlich für viele Volksschulkinder seit mittlerweile 15 Jahren gemeinsam zu Fuß zur Schule. Beim sogenannten Pedibus schließen sich die Kinder an festen Haltestellen zu kleinen Gehgemeinschaften zusammen und werden von Ehrenamtlichen begleitet. In Wattens gibt es dafür 4 eigene Linien mit 11 Haltestellen. Aktuell helfen 19 Begleitpersonen mit. Tirolweit sind heuer rund 30 Pedibusse unterwegs. Das Projekt soll nicht nur den Schulweg sicherer machen, sondern auch Bewegung fördern und die Zahl der Elterntaxis vor den Schulen reduzieren. Soweit das Neueste aus unserem Land und damit jetzt der Blick auf Tirols Straßen, Christine.
0: Vielen Dank, Florian. 2 Minuten nach 11:30 zum U1 Verkehrsservice. B161 Pastonstraße, direkt bei Kitzbühel gibt's Stau in Fahrtrichtung Oberndorf. Hier müssen Sie mit 10 Minuten Wartezeit rechnen. Und A12 Interlautobahn beim Grenzübergang Kufstein-Kiefersfelden herrscht aktuell Stock in der Verkehr bei der Ausreise aus Tirol. Fahrtrichtung Deutschland brauchen Sie ebenfalls um die 10 Minuten länger. Gute Fahrt wünschen wir.
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0: 17 Stationen, ein Rundweg am Ende der Teich und ganz viele Ideen, wie Nachhaltigkeit im Alltag funktionieren kann. Die Jungbauernschaft Landjugendbezirk Osttirol hat in Einetz gemeinsam mit dem Abfallwirtschaftsverband einen eigenen Nachhaltigkeitspfad aufgebaut. Dabei geht es aber nicht nur um Mülltrennung, sondern um ganz unterschiedliche Bereiche, erklärt Bezirksleiterin Birgit Presslauer.
1: Es fängt an von Mülltrennung, Müllvermeidung, Upcycling eben als ein großes Thema, regional und saisonal einkaufen bei unseren Direktvermarkter, was wir alles vor Ort haben, nachhaltige Energie. Also es ist wirklich für jeden was dabei, was man daheim umsetzen kann und wo man seinen Beitrag für die Zukunft leisten kann.
2: Vieles auf dem Rundweg am Einetzer Teich ist dabei selbst nach dem Prinzip aus Alt mach neu entstanden. Die Ausstellung ist schon 2022 in Lienz und 2024 in Tassenbach zu sehen gewesen. Die bestehenden Tafeln sind restauriert und teilweise neu gestaltet worden. Aus alten Fässern und Brettern sind zum Beispiel Sitzgelegenheiten entstanden. Der Pfad soll dabei Interessierte aus allen Altersklassen ansprechen, so Landjugendbezirksobmann Moritz Jans.
3: Es ist sehr spielerisch aufgebaut, der ganze Pfad. Dementsprechend ist es auch für Kinder leicht verständlich. Aber natürlich ist auch vieles für uns Erwachsenen dabei. Wenn man die Tafeln klar liest, dann versteht man auch die Message und man muss sagen, es ist für Groß und Klein immer etwas dabei da.
2: Ein großer Schwerpunkt liegt außerdem auf dem Thema Regionalität. Vorgestellt werden etwa Osttiroler Direktvermarkter und die Vorteile von kurzen Transportwegen und saisonalen Lebensmitteln. Für die Landjugend geht es aber vor allem auch darum zu zeigen, dass Nachhaltigkeit nicht immer kompliziert sein muss.
1: Nachhaltigkeit geht uns alle was an. Und wenn wir alle weitermachen ohne Rücksicht auf unsere Umwelt, nachher wird unsere Welt nicht so lebenswert bleiben, wie sie aktuell ist. Und das ist natürlich unser Ziel, dass auch zukünftige Generationen was davon haben. Und wenn jeder seinen Teil dazu beiträgt, dann können wir Großes bewirken. Und die Ideen, was man dazu beitragen kann, definiert es bei uns auf dem Nachhaltigkeitspfad.
2: Zu sehen ist der Nachhaltigkeitspfad am Einetzer Teich noch bis kommenden Mittwoch. Und auch dann verschwinden die Tafeln nicht für immer auf dem Dachboden. Wenn möglich, soll der Pfad in Zukunft wieder an einem anderen Ort in Osttirol neu erstrahlen. Nachhaltigkeit eben. Für Radio U1 Tirol, Florian Pirnbacher.
0: Cooles Projekt. Vielen Dank, Florian. Und bei uns geht's weiter mit Vincent und Fernando. Schönen Freitagvormittag.

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1: Mit Helene Feichtenhofer. Die Senioren im Land sind klassische Couch-Potatoes, das hat eine Studie der Med-Uni Wien ergeben. Fast 3/4 tun zu wenig, um körperlich fit zu bleiben. Die Details hat Hannes Harp.
2: Gerade um Herz-Kreislauf-Erkrankungen wie Schlaganfall vorzubeugen, ist Bewegung ein wichtiger Schlüssel. Mit ausreichend Bewegung könnten über 40% der Herzinfarkte, auch ein Drittel aller Diabetesfälle, verhindert werden. Wirklich ausreichend körperlich aktiv sind nur 30% der Seniorinnen und Senioren. Das geht für die Forscher aus Daten der österreichischen Gesundheitsbefragung hervor. Wie viele der Seniorinnen und Senioren wegen Schmerzen oder anderer Gebrechen auf Bewegung verzichten, ist unklar.
1: Die internationale Empfehlung für ausreichende körperliche Aktivität liegt bei mindestens 150 Minuten pro Woche. Der Iran soll den USA einen neuen Vorschlag geschickt haben, um die Verhandlungen über ein mögliches Kriegsende wieder aufzunehmen, berichten mehrere Medien. Die Straße von Hormuz könnte schon nach 7 Tagen wieder geöffnet werden, wenn bestimmte Bedingungen erfüllt seien, heißt es aus Teheran. Welche Bedingungen das aber genau sind, lässt der Iran offen. Ein aufmerksamer Passant ist gestern in Graz zum Lebensretter geworden. Ein 2 Jahre alter Bub ist im Grazer Bezirk Gries in einem Park in einen Teich gefallen. Als die Mutter versucht hatte, das Kind zu retten, ist sie selbst in Gefahr geraten, weil sie nicht schwimmen kann. Ein Passant hat die Hilferufe gehört, ist sofort in den Teich gesprungen und hat Mutter und Sohn gerettet. Die Spritpreise sind zuletzt wieder gestiegen. Derzeit zahlen die Autofahrer an den Tankstellen für Diesel im Schnitt 2,24 Euro pro Liter, für Benzin 1,94 Euro. Die FPÖ kritisiert unterdessen die von der Regierung angekündigte Spritpreisbremse. Die Regierung habe da viel zu lange bei den Diesel- und Benzinpreisen weggeschaut, so FPÖ-Chef Herbert Kickl.
3: 2 Minuten nach 11 Uhr. Wir schauen für Sie auf die Tiroler Straßen und da schaut es sehr gut aus. Wir haben keine längeren Staus, die uns gemeldet worden sind. Wenn Ihnen was auffallen sollte, gerne Staus oder auch Blitzer, melden Sie es uns unter 052 42 61 0 30 30. Vielen Dank, wir wünschen gute Fahrt. Zum Wetter. Dauert noch ein bisschen länger als geplant mit der Sonne, zumindest in einigen Regionen, zum Beispiel bei uns in Schwarz. Aber sobald sich die Wolken jetzt am Vormittag verdüstert haben, ist es in ganz Tirol ab Mittag strahlend sonnig. Die Temperaturen, die steigen damit am Nachmittag auf 17 bis 23 Grad. Jetzt haben wir es noch ein bisschen frischer, also die Jacke unbedingt mitnehmen. 9 Grad messen wir in Rinn, 8 Grad sind es in Zams und 7 Grad lediglich in Navis. Morgen am Samstag und auch am Sonntag haben wir dann den goldenen Herbst, wie er im Buche steht. Es gibt Sonne von früh bis spät. Dazu Temperaturen bis morgen 26 und übermorgen sogar 28 Grad.
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3: Und was gehört zur gute Laune dazu? Natürlich ganz, ganz viel gute Laune Musik. Gleich gibt's hier bei uns, aber mit Honey Honey. Wir haben die Flippers mit Acapulco mit dabei und Florian Fesel mit Zurück zu den Wurzeln. Außerdem schauen wir in dieser Stunde ein bisschen in die Kinoseele bei uns in Tirol. In der Kinowelt, da ist nämlich aktuell einiges los. David Bleiberger-Kreinz.
4: Ja, eine KI-Schauspielerin wirbelt ja gerade Hollywood ordentlich auf. Zum ersten Mal soll nämlich eine komplett virtuelle Schauspielerin unter Vertrag genommen werden. Den echten Stars passt das natürlich gar nicht. Mehr dazu gleich in erster Reihe fußfrei.
3: Sind wir gespannt. Jetzt gibt's erstmal den Florian Fesel. Schönen Vormittag auf 1.

0: Flippers mit ihrem Hit aus 1988 aus dem Album Traumschiff. Und jetzt heißt für sie Popcorn raus. Es geht ins Kino mit David Bleiberger-Krenz.
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4: Denkst du auch gerade das, was ich denke?
5: Bestimmt sogar.
6: 20 Jahre Warterei sind genug. Die ikonische Zeichentrickserie The Simpsons bekommt einen zweiten Kinofilm spendiert. Seit vielen Jahren wird er darüber gemunkelt, jetzt ist es offiziell. Homer, Bart, Marge, Lisa und Maggie Simpson melden sich für ein neues, abendfüllendes Abenteuer auf der Kinoleinwand zurück.
7: Wie um Himmels Willen kommen die Schweinespuren an die Decke?
5: Spider-Schwein. Spider-Schwein macht, was immer ein Spider-Schwein macht.
6: Ein wenig Geduld brauchen die Fans aber noch. Der neue Simpsons-Film soll erst im Juli 2027 erscheinen. Genau 20 Jahre nach dem ersten Teil. Die Filmbranche steht vor einem Wandel. KI-Schauspieler könnten Hollywood-Stars Konkurrenz machen. Jetzt soll zum ersten Mal wirklich eine KI-Schauspielerin namens Tilly Norwood unter Vertrag genommen werden.
8: Heilige Scheiße.
6: Die ersten Hollywood-Stars protestieren schon dagegen. Norwood ist ein virtueller Avatar, der von der KI-Produktionsfirma Particle 6 geschaffen worden ist. Im Internet hat die Story einen Shitstorm ausgelöst. Das Unternehmen hat es aber in einem Statement klargestellt, Tilly Norwood ist ein kreatives Werk und kein Ersatz für echte Menschen.
9: Sie fragen sich, was mit meinem Auge ist.
10: Was ist denn passiert?
9: Haben Sie schon mal von der Ultimate Fighting Championship gehört?
6: Und Dwayne The Rock Johnson macht auf Ernst. Mit The Smashing Machine wagt sich der Schauspieler erstmals an ein Drama. Bei den Filmfestspielen in Venedig hat der Film ja bereits für Standing Ovations gesorgt. Der Film handelt von einem UFC-Kämpfer in den 1990er Jahren, der gegen seine Schmerzmittelsucht und seine privaten Konflikte ankämpft.
11: 40.000 Leute jubeln dir zu. Es gibt nichts Berauschenderes als das.
6: Das klingt im ersten Moment nach einer typischen Hollywood-Story. Der Film ist aber stark gespielt und bleibt durch seine unerwarteten Wendungen durchwegs spannend. The Smashing Machine läuft ab sofort in Österreich.
12: Woran denken Sie, bevor der Kampf beginnt?
13: Ganz einfach. Werde ich ihm wehtun, bevor er mir wehtut.
6: Viel Spaß im Kino. David Bleiberger-Krenz, Unterhaltungsredaktion.
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0: Der erinnert so richtig an den letzten Urlaub. Aber mit Honey Honey hier bei uns auf Radio U1 Tirol am Freitagvormittag. Was macht man, wenn man unbedingt Millionär werden will, aber einfach kein Geld hat? So geht's mir, Ihnen vielleicht auch. Und der Bernie Blank, der hat eine Lösung. Es gibt ja noch andere Dinge, die man in Hülle und Fülle besitzen kann. Der Sandkorn-Millionär. Ist ein bisschen einfacher, aber geht absolut in so ein richtiger Ohrwurm. Bernie Blank mit Sandkorn-Millionär gibt's gleich ausgespielt hier bei uns auf V1. Gemeinsam mit Ossi Huber und Ben. Schönen Freitagvormittag.
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0: Radio-Ohrwurm aus Epps, Bernie Blank mit seinem Sandkorn-Millionär bei uns auf Radio U1 Tirol. Gleich geht's weiter mit Francine Jordi und Umberto Dozzi. Jetzt um 11.30 Uhr das Neueste aus unserem Land, zusammengefasst von unserem Florian Birnbacher.
1: Und der wünscht einen feinen Vormittag.
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1: Heute findet zum ersten Mal ein länderübergreifender Aktionstag der offenen Jugendarbeit statt. Unter dem Motto Oja öffnet Türen präsentieren zahlreiche Einrichtungen in Tirol und Südtirol ihre tägliche Arbeit für junge Menschen. Organisiert wird der Tag gemeinsam von den Dachverbänden POJAT und NETZ. Martina Steiner, Geschäftsführerin der POJAT, weiß, dass offene Jugendarbeit aktuell gefragter denn je ist.
3: Die Jugendlichen haben auf jeden Fall einen großen Bedarf, das merkt man sehr stark an einem Gegenüber, das zuhört und auch mal mit Rat und Tat zur Seite steht. Und wir erleben einfach auch, dass sehr bemühtes Elternhaus, aber einfach teilweise auch an die Grenzen kommt. Gerade was Social Media und KI betrifft, da gibt es halt oft große Fragezeichen.
1: Ziel der Oja ist es, die Bedeutung von konsumfreien Räumen und professioneller Begleitung für Jugendliche sichtbar zu machen. Alle teilnehmenden Jugendzentren und Programme heute finden Sie online unter tag-der-oja.eu. Und einen ausführlichen Bericht zu diesem Thema hören Sie auch gleich im U1 Mittagsjournal ab 12 Uhr. Mit einfachen Online-Aufgaben schnell Geld verdienen, dieses Versprechen ist für eine Frau aus dem Tiroler Unterland teuer geworden. Die 38-Jährige ist auf eine Betrugsmasche hereingefallen und hat dabei mehr als 10.000 Euro verloren. David Hotter mit den Einzelheiten.
4: Die Frau ist über eine Social-Media-Plattform auf das vermeintliche Geschäftsmodell gestoßen. Für Aufgaben wie Hotelbewertungen sollte sie Geld bekommen. Vorher hat sie aber selbst Beträge auf ein sogenanntes Guthabenkonto einzahlen müssen. Anfangs hat das offenbar funktioniert. Mit der Zeit sind die Aufgaben aber schwieriger und die geforderten Einzahlungen immer höher geworden. Als die 38-Jährige einzelne Aufgaben nicht mehr erfüllen konnte, ist ihr vermeintliches Konto gesperrt worden. Um es wieder freizuschalten, sollte sie noch mehr Geld überweisen. Schließlich hat die Frau das Online-Aufgabenspiel beendet. Laut Polizei ist dabei ein Schaden im niedrigen fünfstelligen Euro-Bereich entstanden.
1: Und erneut einen historischen Erfolg für einen Tiroler Sportler hat es im Triathlon gegeben. Jelle Keindl hat bei der WM im spanischen Pontevedra Geschichte geschrieben. Der 17-Jährige aus Bad Hering hat im Juniorenrennen Bronze geholt und damit die erste Junioren-WM-Medaille in der Geschichte des österreichischen Triathlonverbands. Am Ende haben Keindl nur 12 Sekunden auf Gold gefehlt. Erst vor 10 Tagen hat sein großer Bruder Cebe Keindl mit seinem Podestplatz bei der WM-Serie ebenfalls für Tiroler Triathlon-Geschichte gesorgt. Das war das Neueste aus Tirol und wie es auf Tirols Straßen ausschaut, das weiß Christine Trainer.
0: Vielen Dank, lieber Florian. Wir haben Tirols Straßen für Sie im Blick. Im U1 Verkehrsservice A13 Brenner Autobahn zwischen Patsch und Innsbruck. Da gibt es aktuell Stau in Fahrtrichtung Innsbruck und 10 Minuten Zeitverlust. Dann B161 Pastonstraße direkt bei Kitzbühel in Fahrtrichtung Oberndorf gibt es ebenfalls Stau. Da dauert es ebenfalls 10 Minuten länger und ein paar Minuten mehr Zeit sollten Sie auch am Grenzübergang Kufstein-Kiefersfelden einplanen. Da dauert bei der Ausreise, also Fahrtrichtung Deutschland länger. Gute Fahrt.
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0: 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Am Samstag ab 19.30 Uhr und am Sonntag dann ab 11 Uhr mit dabei sind eben die Zellbergburm, die Fetzigen, Monique, Marc Pöcher und viele mehr. Alle weiteren Infos, die finden Sie unter www.diefetzigen.at. Und diesen Samstag Autofestspiele auf der Festung Kufstein von 10.30 Uhr bis 16.30 Uhr. Präsentiert werden mehr als 100 Fahrzeuge. Es ist ein buntes Rahmenprogramm für Alt und Jung vor Ort. Alle näheren Infos auf www.autofestspiele.at.
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1: Mit Helene Feichtenhofer. Wir sind im Herbst und viele Haushalte decken sich jetzt mit Pellets oder Heizöl ein, um für den Winter gerüstet zu sein. Die Preise für Energie sind hoch, unter anderem weil die Straße von Hormuz weiter zu ist. Auch der Gaspreis ist zuletzt gestiegen und an den höheren Preisen wird sich heuer auch nichts mehr ändern, sagt uns Johannes Meyer von der E-Control.
2: Was wir so hören, ist, dass man aktuell sicherlich davon ausgeht, dass bis Ende des Jahres wahrscheinlich die Straße eher zubleiben wird. Und die Preise, die wir jetzt am Großhandelsmarkt global sehen, spiegeln das wider. Wir sind in der Nähe dessen, dass bereits dann der Verkehr umgestellt wird auf Diesel, weg vom Erdgas.
1: Was die Gasspeicher in Österreich betrifft, so sei man hier gut auf dem Weg, sagt Meyer. Sie sind zu rund 2/3 voll. Bei ihrer Rede vor der UNO-Vollversammlung in New York hat Außenministerin Meindl-Reisinger die Vereinten Nationen kritisiert. Die würden allzu oft hinter den Erwartungen zurückbleiben. Gleichzeitig hat sie dazu aufgerufen, das Völkerrecht einzuhalten und das Vertrauen in die gemeinsame Weltordnung wiederherzustellen. Meindl-Reisinger hat auch internationale Regeln für autonome Waffensysteme gefordert. In Kärnten hat es gestern einen Wolfsgipfel gegeben, bei dem auch Vertreter aus Italien oder Slowenien mit dabei waren. Initiiert wurde dieser Gipfel von Vertretern der Kärntner Land- und Almwirtschaft. Sie wollen ein grenzüberschreitendes Wolfsmanagement. Dazu gehöre aus ihrer Sicht auch, dass Italien und Slowenien sogenannte Problemwölfe öfter abschießen. Ob die beiden Länder da mitziehen, ist bislang noch nicht klar. Österreichs Pensionisten sind oft Couch-Potatoes, heißt, sie bewegen sich zu wenig. Nur rund ein Drittel ist ausreichend körperlich aktiv, um fit zu bleiben und Krankheiten vorzubeugen, zeigt eine Studie der MedUni Wien. Dabei wären mehr als 40% der Herzinfarkte durch ausreichend viel Bewegung zu verhindern, so die Wissenschaftler. Die internationale Empfehlung für ausreichende körperliche Aktivität liegt bei mindestens 150 Minuten pro Woche.
3: 2 Minuten nach 12 Uhr, wir schauen auf die Tiroler Straßen mit dem U1-Verkehrsservice. A13 Brennautobahn, da gibt es Stau zwischen Patsch und Innsbruck, da dauert es 15 Minuten in Fahrtrichtung Innsbruck länger. B161 Pastunstraße, da gibt es Stau bei Kitzbühel in Fahrtrichtung St. Johann, planen Sie hier 10 Minuten mehr Zeit ein. Und gute Nachrichten kommen von der Hantenjochstraße, der Straßenabschnitt ab Imst, der seit heute früh für den Almabtrieb gesperrt worden ist, ist jetzt wieder offen, früher als geplant. Da kommen Sie also wieder durch, eine neue Sperre bzw. neue Sperre. Renn gibt es aber seit 11.30 Uhr in Telfs. Da finden heute die Angelobung von Rekruten des österreichischen Bundesheeres statt. Viele Straßen im Dorfkern sind daher gesperrt. Am besten, Sie umfahren das Zentrum. Gute Fahrt wünschen wir. Auch beim Wetter wird es schön langsam. In den meisten Gemeinden in Tirol gibt es zur Mittagspause jetzt Sonne zu genießen. Vielleicht haben Sie schon Feierabend, dann geht es am besten raus für Sie, weil am Nachmittag wird es nämlich sehr, sehr sonnig bei uns in Tirol bei 17 bis 23 Grad. Es braucht aber dazu noch ein bisschen bei den Temperaturen. Jetzt zu Mittag messt man nämlich noch 11 Grad in Gries am Brenner, 14 Grad hat es in Kufstein und 13 Grad bei Ihnen in Ötz. Am Wochenende gibt es dann strahlenden Sonnenschein von früh bis spät, richtiges Bilderbuchwetter. Morgen schon bei bis zu 26 Grad und übermorgen am Sonntag dann bei bis zu 28 Grad sogar.
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3: 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Wunderschöne Mittagszeit und Mahlzeit. Die neuesten Infos, die haben wir für Sie jetzt in dieser Stunde zum Mittagessen serviert. Wir sprechen über die neue Alpinrodelbahn in Innsbruck, Igls, bei der gestern ganz offiziell der Spatenstich gesetzt worden ist. Was man sich davon erhofft und über die ganze Diskussion im Hintergrund, darum geht's. Und unter dem Motto offene Jugendarbeit öffnet Türen, laden heute alle möglichen Jugendzentren zu einem ganz, ganz besonderen Aktionstag ein. Sagen wir gleich für Sie alle Details dazu. Jetzt starten wir aber erstmal rein mit ganz viel Musik in dieser Mittagspause. Alexander Rier ist mit dabei, Lara Bianca Fuchs und den Start machen jetzt die Jungs von Vox Club. Mahlzeit!

0: Musik von Alexander Rier. Heute am Freitag, 25. September. Und heute laden die Jugendzentren in Nordost- und Südtirol unter dem Motto Offene Jugendarbeit öffnet Türen zum länderübergreifenden Aktionstag der offenen Jugendarbeit, kurz OJA, ein. Für Tirol ist die OJA laut dem Tiroler Kinder- und Jugendanwalt Lukas Trentini vor allem wichtig,
1: weil sie ein Ort ist, wo wirklich Kinderrechte konkretisiert und realisiert werden. Also dort werden Kinderrechte erfahrbar für junge Menschen und das stärkt junge Menschen und das macht auch wirklich einen Unterschied für unsere Gesellschaft.
2: Initiiert worden ist die Aktion von den Dachverbänden ProJad in Tirol und Netz in Südtirol. Die offene Jugendarbeit bietet das ganze Jahr über verlässliche Beziehungen und professionelle Begleitung durch Fachkräfte. Und in Gemeinden wie Mils etwa bietet sie Jugendlichen zusätzlich zu den Vereinen eine Möglichkeit, sich zugehörig zu fühlen, weiß die Milser Bürgermeisterin Daniela Kampfel.
3: Es ist aber so, dass wirklich in den Gemeinden sehr viele Vereine gibt und trotzdem haben wir Jugendliche, die sich in diesen traditionellen Strukturen vielleicht einfach nicht finden oder einfach noch nicht finden.
2: Denn oft ist die Welt für Jugendliche gar nicht so unbeschwert, wie wir denken.
3: Ja, erschreckend ist, dass es in vermeintlich so kleinen Tiroler Gemeinden, wo man ja immer so vermutet, da ist die Welt noch in Ordnung, dass es dort auch Jugendliche gibt, die wirklich zu kämpfen haben mit Zukunftsängsten. Uns wird berichtet, dass auch Suizidgedanken dann dabei sein.
2: Für Daniela Kampfel ist es weniger wichtig, dass in jeder Gemeinde offene Jugendarbeit geleistet wird. Viel wichtiger sei, sich auf ganze Regionen zu konzentrieren. Egal wo, der Andrang ist jedenfalls meistens riesig, erklärt uns Martina Steiner, die Geschäftsführerin von ProJad.
4: Ja, eine große Herausforderung ist, das kann man sich vorstellen, es kommen 30 Jugendliche, manchmal 40 oder mehr und wir haben 2 Mitarbeitende. Ja. Da ist es dann mit Einzelgesprächen relativ schnell mal vorbei.
2: Für die offene Jugendarbeit werden künftig jedenfalls Themen wie die Weitervermittlung zu Beratungsstellen oder auch die Digitalisierung große Herausforderungen sein. Anna-Maria Rödig, Radio U1 Tirol.

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0: neue Musik von der Eva Luginger. Damit geht's durch die Mittagspause hier auf Radio U1 Tirol. Freitag, 25. September, 12.30 Uhr. Die Tirol-Nachrichten, die gibt's jetzt von Florian Birnbacher.
1: Eine schöne Mittagszeit.
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1: Bei einem Frontalzusammenstoß auf der Stubaitalstraße bei Fulpmes sind in der Nacht auf heute zwei Männer verletzt worden. Ein 44-jähriger Autofahrer ist in einer Kurve auf die Gegenfahrbahn geraten und dort mit einem entgegenkommenden PKW zusammengestoßen. Beide Lenker sind ins Krankenhaus gebracht worden. Beim 44-Jährigen hat die Polizei eine starke Alkoholisierung festgestellt. Ihm ist der Führerschein vorläufig abgenommen worden. An beiden Autos ist Totalschaden entstanden. Vor kurzem hat die Bundesregierung das Comeback der Spritpreisbremse angekündigt. Damit soll tanken in Österreich um etwa 12 Cent pro Liter günstiger werden. Der Verkehrsclub Österreich rechnet jetzt vor, dass spritsparendes Fahren deutlich mehr Entlastung im Geldbeutel bringen kann als die neue Preisbremse für Diesel und Benzin. VCÖ-Sprecher Christian Gratzer.
3: Wenn man vom durchschnittlichen Tiroler Autofahrer ausgeht, dann wird pro Benzin-Pkw 50 Liter Benzin getankt, beim Diesel sind es rund 64 Liter pro Monat. Und wenn man dann spritsparend fährt, dann heißt das beim Benziner rund 10 Liter weniger Spritverbrauch pro Monat. Das sind bei den aktuellen Spritpreisen fast 20 Euro pro Monat, die man sich damit sparen kann. Und das ist dreimal so viel, wie die Spritpreisbremse von der Regierung bringt.
1: Fahrer eines Dieselfahrzeugs könnten sogar bis zu 29 Euro pro Monat einsparen. Der VCÖ empfiehlt vor allem langsamer, vorausschauend und möglichst gleichmäßig zu fahren. Auch der richtige Reifendruck und der Verzicht auf unnötige Dachboxen oder stark eingestellte Klimaanlagen helfen beim Spritsparen. Und am Innsbrucker Mitterweg ist jetzt im September ein neues, riesiges Street-Art-Kunstwerk entstanden. Der Künstler Olivier Hölzel hat die rund 24 x 14 Meter große Außenwand des HTL-Turnsaals mit seinem Mural The Fragmenting Mirror gestaltet. Zu sehen sind traditionelle Tiroler Figuren wie der Spiegeltuxer, aber auch Fantasiegestalten, alle mit Smartphones in der Hand. Das Wandbild soll damit einen modernen Spiegel vorhalten und zum Nachdenken über Umwelt, die Klima Krise und unseren Umgang mit digitalen Medien anregen.
0: Spannend.
1: Soweit das Neueste aus Tirol und damit jetzt zu dir, Christine.
0: Dankeschön, Florian. 3 Minuten nach 12:30 jetzt zum U1 Verkehrsservice. Wir haben Tirolstraßen für Sie im Blick und da schauen wir als Erstes auf die A13 Brennerautobahn. Da gibt es Stau aktuell zwischen Patsch und Innsbruck. Da dauert es 15 Minuten in Fahrtrichtung Innsbruck länger. B179 Fernpassstraße direkt bei Reute in Fahrtrichtung Füssen. Da brauchen Sie länger. Da gibt es ebenfalls Stau und knapp 10 Minuten Zeitverlust. Und in den Stadtzentren generell ist jetzt zu Mittag ein bisschen was los. In Schwarz zum Beispiel auf der Tiroler Straße durch die Stadt durch. Ebenfalls ein Plus von 10 Minuten. Längere Staus, wo Sie warten müssen, haben wir aber nicht. Wir wünschen gute und sichere Fahrt.
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0: Und für uns ist es an der Zeit, in die Landeshauptstadt zu schauen, nach Innsbruck. Schöne Mittagszeit. Gestern ist für die neue Alpinrodelbahn in Innsbruck-Igls nämlich der offizielle Spatenstich gesetzt worden. Damit entsteht jene Bahn, auf der im Februar 2027 im Rahmen der ersten gemeinsamen Weltmeisterschaft im Kunstbahn- und Alpinrodeln Titelkämpfe ausgetragen werden. Es sei historisch, dass in beiden Sportarten des Rodelsports zeitgleich und noch am selben Ort WM-Medaillen vergeben werden. Bereits zu Beginn des 20. Jahrhunderts entwickelte sich Igls zu einem Zentrum des Rodelsports. 1951 wurde hier die erste Rodel-Europameisterschaft nach dem Zweiten Weltkrieg ausgetragen. Rodel-Austria-Präsident Markus Brock erhofft sich von der neuen Bahn, dass der Rodelsport einem breiteren Publikum zugänglich wird.
1: Die Kunstbahnseite ist ja schon sehr bekannt, weil wir auch schon sehr, sehr große Erfolge haben in Österreich und immer wieder fixe Medaillenlieferant sind bei Olympischen Spielen oder auch bei Weltmeisterschaften. Aber speziell im Westen von Österreich gehen viele so Freizeitrodeln und ich glaube, die sind die, die sich identifizieren, vielleicht mehr mit den Naturbahnrodlern. Und da ist sicherlich eine Synergie da, dass viele Zuschauer kommen.
2: Es bleibt jedoch ein bitterer Beigeschmack im Hinblick auf das abgesagte Weltcuprennen im vergangenen Jahr in Igls. Der Igler Eiskanal war damals trotz des 30 Millionen Euro teuren Umbaus für die Rodler nicht befahrbar gewesen. Markus Brock hat von einem Desaster für den Sport und die Region gesprochen. Jetzt sei man aber auf einem guten Weg.
1: Aber jetzt, wenn man hineinschaut, schaut das alles schon sehr, sehr gut aus und wir sind sehr, sehr positiv gestimmt. Aber natürlich sagen kann man es erst, wenn die ersten Testfahrten sind und die sind jetzt am 20. Oktober herum, aber wir sind sehr, sehr positiv und gehen davon aus, dass alles super hinhauen wird.
2: Innsbrucks Bürgermeister Johannes Anzengruber versteht die gemeinsame WM im Kunstbahn- und Alpinrodeln nicht als Wiedergutmachung für das abgesagte Weltcuprennen. Er betont stattdessen die gute Zusammenarbeit aller Beteiligten an der neuen Bahn.
3: Das hat mit dem gar nichts zu tun. Es ist uns jetzt gelungen, weil alle einen Strang zusammen haben. Wie gesagt, von Grundstückseigentümer, DVB, Rodelverband, und auch gemeinsam mit der Batschakofelbahn setzen wir dieses Projekt um, auf das ich als Bürgermeister der Stadt Innsbruck sehr, sehr stolz bin, weil es immer kaum möglich war, eine Rodelbahn hier zu errichten.
2: Die Kosten für das Projekt liegen bei ca. 400.000 Euro und werden von der Stadt Innsbruck gemeinsam mit Innsbruck Tourismus getragen. Im Dezember sollen die Arbeiten an der neuen Rodelbahn dann abgeschlossen sein. Maximilian Osweiler, Radio U1 Tirol.
0: Dann hoffen wir, dass alles gut läuft. Vielen Dank, Max, und weiter geht's mit Herzklotz Mahlzeit.

0: die schöne Stimme von der Nora und ihrer Familie. Hier auf Radio 1 Tirol, das U1 Mittagsjournal. Das Wetter passt mittlerweile, Sonne gibt's zur Mittagspause und wie es weitergeht, das schauen wir uns jetzt an.
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0: Die Monika Weiß ist bei mir in der Leitung. Mahlzeit Monika, wie schaut's denn aus? Wie geht's denn heute und am Wochenende generell weiter?
2: Mahlzeit. Ein Hoch sorgt über das Wochenende hinaus für ruhiges und spätsommerlich warmes Herbstwetter. Letzte Nebelreste bilden sich jetzt auch noch zurück. Der heutige Nachmittag verläuft dann überall sonnig und die Temperaturen steigen noch auf 17 bis 21 Grad. Und am Wochenende wird die Luftmasse noch milder. Morgen Samstag werden 24 Grad, am Sonntag sogar 26 Grad erreicht. Dazu gibt es viel Sonne und über weite Strecken sogar wolkenlosen Himmel. Frühnebel treten nur vereinzelt auf und verschwinden auch deutlich schneller als heute.
0: Das klingt doch gut, das sollten wir hören. Und dann geht's hoffentlich so weiter.
2: In der nächsten Woche ändert sich vorerst wenig. Es bleibt spätsommerlich warm und überwiegend sonnig. Aus heutiger Sicht zeichnet sich frühestens in der zweiten Wochenhälfte eine allmähliche Wetterumstellung ab.

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1: Mit Helene Feichtenhofer. Die Polizei hat fast 10.000 Telefonnummern von Cyberkriminellen abgedreht. Das ist Ermittlern aus Österreich und Deutschland in den vergangenen 3 Monaten gelungen. Mehr von Hannes Harp.
2: Seit der deutsch-österreichischen Zusammenarbeit der Bundeskriminalämter hat die Polizei sogar fast 14.000 Rufnummern abgeschaltet. Damit habe man die Täter in ihren Betrugsversuchen geschwächt, heißt es. Die Betrüger haben versucht, ihre Opfer dazu zu verleiten, ihr Geld auf einer vermeintlich lukrativen Internetplattform zu investieren. Das wirkt so professionell, dass die Opfer den Betrug oft über Monate nicht bemerken. Das Geld ist aber meist schon verloren. Auch über 2.000 gefälschte Anlageseiten im Internet haben die Behörden vom Netz genommen.
1: Infos über gängige Betrugsmaschen gibt's etwa auf mordschlist-internet.at. Die USA haben ein Dreiertreffen zwischen der Ukraine, Russland und sich selbst in den Vereinigten Arabischen Emiraten vorgeschlagen. Das sagt der ukrainische Präsident Zelensky heute. Dabei soll über Wege gesprochen werden, wie man den Krieg beenden könnte. Die Ukraine warte nun auf einen Terminvorschlag aus Washington. Wien will seine KI-Ampeln ausbauen. 30 intelligente Ampeln für Fußgänger und Radfahrer stehen schon in der Stadt. Nach und nach sollen weitere Druckknopfampeln nun mit KI-Systemen ergänzt werden. Die Ampeln nehmen mit Kameras und Sensoren wahr, wie viele Menschen gerade dort stehen, wie viel Zeit sie brauchen, um über die Straße zu gehen. Großer Rückruf bei VW. Es geht um über 2 Millionen Autos weltweit. Eine Schraube bei der Lenkung könnte brechen und die Autos könnten sich dann nicht mehr lenken lassen. Betroffen sind die VW-Modelle Tiguan, Golf-Variant, Caddy und Golf, die zwischen dem 24. September 2013 und dem 1. Juli 2024 produziert wurden. In Österreich sind rund 95.000 Autos von diesem Rückruf betroffen.
3: Und damit hallo zu Ihnen hinters Lenkrad auf Tirolstraßen und mit dem U1-Verkehrsservice A13 Brennautobahn Richtung Innsbruck, da gibt es dichten Verkehr weiterhin. Zwischen Patsch, Igels und Innsbruck Süd rechnen Sie mit 15 Minuten mehr Fahrzeit. Und B179 Fernpassstraße bei Füssen vor dem Grenztunnel in Fahrtrichtung Deutschland gibt es kurzen Stau, da dauert es 10 Minuten länger. Ansonsten keine längeren Staus oder Wartezeiten. Wir wünschen allseits gute und vor allem sichere Fahrt. So, haben wir es geschafft beim Wetter, beziehungsweise hat es die Sonne geschafft. Sie hat die Wolken verdrängt, ein paar Schleierwolken sind noch mit dabei, auch am Nachmittag. Aber es geht sonnig durch die nächsten Stunden bei angenehmen 17 bis 23 Grad. Aktuell sind es 17 Grad in Arzl, 13 Grad messen wir noch in Nieders und 15 Grad in Niederndorf. Und es geht sehr sonnig weiter bei uns in Tirol. Ein traumhaftes Wochenende steht uns bevor mit viel Sonne, von früh bis spät, kaum Wolken am Himmel, die mit dabei sind. Morgen bis zu 26 Grad erreichen die Höchstwerte und am Sonntag sogar bis zu 28 Grad.
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3: Und das ist mein Zeichen, das war's von mir. Christine Trainer wünscht noch einen wunderschönen Nachmittag hier bei uns auf U1. Ab 14 Uhr geht's hier bei uns im Programm weiter mit Lukas Brunner. Es geht rein ins Wochenende mit U1, ins Wochenende mit ganz viel neuer Musik, Studiogästen, Brauchtum und vielem, vielem mehr. Jetzt starten wir aber erstmal rein in eine Stunde vollgepackt mit ganz viel Musik. Der Musikexpress zur Mountain Crew schauen wir jetzt. Und wir hören uns am Sonntag wieder zum U1 Frühshoppen in Aurach bei Kitzbühel beim Auwirt. Ich freue mich, wenn viele mit dabei sind und sag bis dann, bis zum nächsten Mal.

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1: Es ist 13.30 Uhr. Aus dem Studio begrüßt Sie Florian Pirnbacher. Einen feinen Nachmittag. Die Tiroler Wohnbauförderung soll dabei helfen, leistbaren Wohnraum zu schaffen, bestehende Gebäude zu sanieren und gleichzeitig den Energieverbrauch dauerhaft zu senken. Allein im letzten Jahr hat das Land Tirol dafür 434 Millionen Euro bereitgestellt. Gestern sind im Wohnbauförderungsbeirat neue Maßnahmen beschlossen worden. SPÖ-Landeshauptmann-Stellvertreter Philipp Wohlgemuth.
2: Wir haben die Einkommensgrenzen erhöht, wir haben beim Bereich des Sanierens neue Maßstäbe gesetzt und so wollen wir Stück für Stück das Wohnen auch wieder leistbarer machen.
1: Weiter sind einfachere Förderbestimmungen und eine zielgerichtete Weiterentwicklung der Zuschüsse für nächstes Jahr geplant, so Wohlgemuth. In den vergangenen 3 Monaten allein sind 84 Millionen Euro für Neubau und Sanierung zugesichert worden. Bei einer Messerattacke in Radfeld ist gestern Nachmittag ein 30-jähriger Mann schwer verletzt worden. Auf einem Parkplatz ist es laut Landeskriminalamt zu einem Streit zwischen zwei 30-jährigen Männern gekommen. Dabei soll einer der beiden den anderen im Auto mit einem Messer attackiert haben. Das Opfer hat schwere Stich- und Schnittverletzungen an Armen und Händen erlitten und ist im Krankenhaus Kufstein operiert worden. Der Angreifer hat noch an Ort und Stelle festgenommen werden können. Die Tatwaffe ist sichergestellt worden. Details über die Hintergründe, die gibt es derzeit noch nicht. Und am Nörsacher Teich im Osttiroler Nikolsdorf bekommen Frösche, Kröten und Molche künftig ein eigenes Leitsystem. Stahlbarrieren sollen die Tiere bei ihrer Wanderung gezielt zu 3 bestehenden Unterführungen unter der Nikolsdorfer Straße führen. Das Projekt kostet rund 130.000 Euro und wird aus dem Tiroler Naturschutzfonds finanziert. Als erstes größeres Projekt seit dessen Wiedereinführung. Fertig sein soll das Amphibienleitsystem im Februar 2027. Rechtzeitig zur nächsten Frühjahrswanderung.
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1: Mit Helene Feichtenhofer. In der SPÖ entflammt die Führungsdebatte neu, denn Medienmanager Gerhard Seiler hat jetzt öffentlich gemacht, dass er bereit wäre, neuer Chef bei den Sozialdemokraten zu werden und den bisherigen Parteiboss Babler abzulösen. Babler selbst hat einen Rücktritt bislang aber immer abgelehnt. Entscheiden müsste dann also die Basis. In gut einer Woche gelten neue Regeln für E-Mopeds. Ab Oktober gelten sie dann nicht mehr als Fahrrad, sondern sie müssen als Kfz angemeldet werden. Das heißt, man darf mit ihnen nur mehr auf der Straße fahren. Wer mit einem E-Moped unterwegs ist, braucht außerdem einen Führerschein. Das Fahrzeug muss ein Kennzeichen haben und versichert sein. Und die Fahrer dürfen auch nicht mehr oben ohne unterwegs sein, ÖAMTC-Jurist Martin Hoffer.
2: Zusätzlich natürlich muss er beim Fahren ständig einen Motorradhelm tragen, sowie sich an die übrigen Verkehrsvorschriften für Kraftfahrzeuge halten. Das heißt, er darf etwa nicht auf Radwegen, aber auch nicht auf Mehrzweckstreifen im Zuge von Fahrbahnen sich bewegen.
1: Das Problem für viele Besitzer von E-Mopeds, ihre Fahrzeuge können gar nicht als Kfz zugelassen werden. Urlaub in Österreich boomt heuer bislang, zeigen heute die neuesten Zahlen der Statistik Austria. Die Hoteliers registrieren heuer bislang 117,9 Millionen Nächtigungsbuchungen. Das sind um 1,5% mehr als noch letztes Jahr. Vor allem der Sommer ist heuer besonders gut gelaufen. Da haben die Touristiker 63,3 Millionen Nächtigungen zu Buche stehen, um 2,3% mehr. Gute Nachrichten für die Fans der schnellsten Motorradfahrer der Welt. Die MotoGP kommt auch nächstes Jahr wieder nach Österreich auf den Red Bull Ring in der Steiermark. Konkret von 27. bis 29. August zeigt der Rennkalender, den die Serie heute offiziell rausgegeben hat.
3: Vielen Dank für die Weltnachrichten, die Radio U1 Tirol Verkehrsinformationen. Kurz nach 14 Uhr auf der A13 der Brenner Autobahn gibt es aktuell Wartezeiten und Stau zwischen der Europabrücke und der Baustelle beim Zenzenhof. Da dauert es aktuell um die 15 Minuten länger. Auf der B179 der Fernpassstraße in Fahrtrichtung Deutschlands, da gibt es aktuell Blockabfertigung und zwar vor dem Grenztunnel Füssen. Hier brauchen Sie etwas Geduld, bis zu 10 Minuten verlieren Sie dort aktuell. Und im Zillertal auf der B169 Zillertalstraße zwischen Schlitters und Fügen, da gibt es ebenfalls in beiden Richtungen immer wieder Behinderungen. Auch hier 5 bis 10 Minuten mehr Zeit. Gute sowie eine unfallfreie Fahrt.
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3: Und der heutige Freitagnachmittag, der zeigt sich wieder von seiner schönsten Seite. Der Herbst also total golden. In ganz Tirol scheint die Sonne. Es ziehen nur ein paar dünne Schleierwolken durch und die Temperaturen, die liegen zwischen 17 und 23 Grad. Es geht auch größtenteils klar durch die heutige Nacht. Die Temperaturen sinken 8 bis 3 Grad. Es wird also wieder relativ frisch. Sogar in manchen Tälern bis um die 0 Grad. Sonne pur dann morgen am Samstag. Es wird auch wieder sommerlich warm mit 20 bis 26 Grad und auch am Sonntag zeigt sich ein goldenes Herbstwetter bei uns in Nordtirol. Die Temperaturen, die zeigen aktuelle Messwerte und das Thermometer zeigt in Landeck 18 Grad, Ehrwald meldet 16, in Kössen derzeit 14 Grad und in Seefeld aktuell um die 13 Grad.
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0: Und schon wieder befinden wir uns mitten im Freitagnachmittag. Schön, dass Sie mit dabei sind hier bei uns auf Radio U1 Tirol und mit uns wieder hinein ins neue Wochenende starten. Lukas Brunner begrüßt Sie recht herzlich aus dem U1-Studio. Und heute, da gibt es natürlich wieder viele, viele musikalische Neuvorstellungen für Sie. Unter anderem was Neues der Kastelroter Spatzen. Semino Rossi hat was Neues. Cola und Schnute. Astrid Württemberger wird heute bei uns im Studio zu Gast sein. Und in dieser Stunde freue ich mich auf Ella Zuberi, extra von Altach nach Schwaz gereist. Ella, schön, dass du da bist.
1: Hallo Lukas, vielen Dank für die Einladung. Ja. Freue mich sehr.
0: Bist du öfters in Tirol unterwegs, Ella?
1: Ab und zu mal tatsächlich zum Wellnessen kommen wir sehr gerne ins Tirol. Meistens sind wir dann am Aachensee. Aber Tirol, wunderschön, ich lieb's.
0: Aber heute extra hierher zu uns nach Schwarz ins U1-Studio. Ella Zuberi kennt man ja aus unserem Programm, aber nicht nur auf der Schlagerwelle, sondern du warst auch im Ballermann sehr viel unterwegs, aber du bist jetzt im Schlager zu Hause. Vor allem, du bist ja mit Volksmusik und Schlager aufgewachsen.
1: Genau, auf jeden Fall. Also ich habe jetzt zwar die letzten zwei Jahre sehr, sehr viel Mallorca gemacht und Ballermann. Ich komme aber eigentlich ursprünglich aus der Volksmusikszene. Mein Papa hat auch Musik gemacht, sehr, sehr lange. Ich bin damals noch aufgewachsen, so mit Stefanie Hertel, war da damals die Zeit. Also es wurde mir praktisch in die Wiege gelegt und ich lebe und liebe den Schlager.
0: Aber wie bist du dann wirklich zum Singen gekommen?
1: Ich habe tatsächlich im Kindergarten mit einem Alter von 4 Jahren meinen ersten Auftritt gehabt, habe da beim Kindergartenfest was gesungen und von dort an wusste ich immer, ich will Sängerin werden. Also ich liebe die Bühne ist mein Zuhause, da geht mein Herz auf und ja, vor allem der Kontakt dann mit dem Publikum, mit den Menschen, die man dann erfreut, das ist für mich einfach das Größte und einfach auch die größte Leidenschaft.
0: Das heißt also quasi, du hast im Kindergarten das Lied E Amore im Jahr 2010 geschrieben, das ist 16 Jahre lang jetzt im Kastel gelegen und jetzt veröffentlicht worden. Warum hat das so lange gebraucht?
1: Ja, das ist tatsächlich nicht das Kindergartenlied, aber das Lied E Amore gibt es tatsächlich schon länger. Ich habe das damals mit meinem Produzenten, der hat das geschrieben, ist das entstanden und ist dann eigentlich irgendwie liegen geblieben, weil wir uns da ein bisschen aus den Augen verloren haben. Und mich hat das aber nie losgelassen, weil ich immer das Gefühl hatte, das ist einfach ein Song, aus dem muss noch was gemacht werden. Und meine jetzige Produzentin hat dann auch gesagt, ja, der Song hat echt Potenzial, hat den ein bisschen umgeschrieben und ein bisschen zeitgemäßer gemacht, ein bisschen moderner gemacht. Und wir haben es dann tatsächlich nochmal gewagt und haben gesagt, diesen Song nehmen wir neu auf. Und ich bin mega happy, dass dieser jetzt veröffentlicht wurde.
0: Dann würde ich sagen, gibt es diesen jetzt auch zu hören, hier bei uns auf Radio U1 Tirol. E Amore mit Ella Zuberi.

0: Ella Zuberi, heute bei mir im Studio zu Gast und André Stade, das war ja so dein Produzent. Wie war es nach langer Zeit wieder mit diesem Kontakt zu haben, nach dieser Geschichte?
1: Also wir haben uns ja ganz, ganz lange nicht gesehen, viele Jahre, und haben uns dann letztes Jahr oder dieses Jahr war es in Düsseldorf beim Schlagerbroschentreff das erste Mal wieder getroffen, also ganz unerwartet, und es war einfach eine super herzliche Begegnung und haben damals nicht so lange die Zeit gehabt zu sprechen, haben uns dann aber wieder getroffen im Mai beim Schlager-Olymp in Berlin, wo ich mit dabei war. Und da hat es sofort, ist der Funke übergesprüht, und wir haben gesagt, boah, wir müssen unbedingt wieder zusammen was machen. Und ja, dann ist auch die Idee entstanden, Ehr Amore, das muss einfach nochmal, das muss nochmal neu aufgenommen werden.
0: Aber generell, du warst ja auch immer sehr wagemutig, du warst ja mit Band unterwegs, über 500 Auftritte im Jahr 2024, dann dieser Schritt, alleine auf der Bühne zu stehen. Warum war das immer so ein Wunsch von dir?
1: Das ist eigentlich ganz lustig, und zwar war das so, das war damals, ich wollte unbedingt, also ich habe sehr viel Duo und Trio gemacht auf Hochzeiten und so, und ich wollte unbedingt in eine große Band, und da habe ich damals mit meinem Gesangslehrer, damals hatten wir so die Idee, komm, wir produzieren einen richtig geilen Song zum Aufmerksamkeit erregen. Das haben wir dann gemacht mit einem bekannten Produzenten von Ballermann, das war der Oliver Deville. Daraus ist Paradise entstanden, wir haben dann ein Musikvideo gedreht. Und ja, ich bin dann tatsächlich auch ziemlich schnell in eine Band gekommen, die mich dann sozusagen ausgewählt hat als Livesängerin. Und gleichzeitig aber habe ich gemerkt, boah, das ist schon richtig cool, wir müssen da jetzt einfach Video drehen und wir schauen mal, was passiert, und sind dann eigentlich total naiv und blindlings nach Mallorca geflogen und haben gesagt, so, jetzt gehen wir mal nach Mallorca und schauen, was da passiert. Und wir wussten gar nicht, wo ist Ballermann, was ist Ballermann, und haben quasi Türklinken geputzt und einfach gefragt, so echt, also wenn man das auswärtig hört, denkt man total naiv. Aber es hat gleich super geklappt. Wir haben dann den ersten Auftritt gehabt in Krümelstadel in Pagera, und es ist super angekommen, und die Partymeute, die ist halt einfach wahnsinnig. Und von dort dann wusste ich, boah, ich muss einfach auch wieder eine Solotour anstreben, ja.
0: Aber dann war dir eben der Schlager wieder wichtig, also weil du auch so aufgewachsen bist und hast eben jetzt schon zwei Singles veröffentlicht, die auch sehr gut ankommen, allein beim Schlager-Olymp in Berlin Platz 3.
1: Genau, das war so ein entscheidender Punkt, dass ich da beim Schlager-Olymp mit dabei war, wo über hunderte von Einsendungen waren. 10 wurden dann ausgewählt. Ich habe dann den 3. Platz belegt. Ich war sehr, sehr happy darüber. War natürlich eine Riesenerfahrung. Und wir haben zwar das Mallorca und Ballermann gemacht, aber es war nie meine Intention, ich werde jetzt nur Ballermann-Sängerin. Es war ein super Sprungbrett, aber mein Herz schlägt halt absolut für den Schlager. Und da komme ich her, da gehöre ich hin, und da stehe ich auch mit allem dahinter.
0: Und da hören wir heute natürlich noch was von Ella Zuberi hier bei uns. Jetzt gibt's Musik aus Österreich von Edmund. Damit guten Start ins Wochenende.
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0: Musik von den Fetzigen hier bei uns auf Radio U1 Tirol. Wir haben es nun 14.30 Uhr, halb drei. Zeit für das Neueste mit Felix Bick.
1: Ich wünsche einen angenehmen Nachmittag.
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1: Weil Diesel und Benzin in Tirol besonders teuer sind, verlangt das Land jetzt eine Sonderprüfung von der Regulierungsbehörde E-Control. Gleichzeitig hat das Land eine eigene Kommission eingerichtet, die die Gründe für den sogenannten Tirol-Aufschlag an den Zapfsäulen unter die Lupe nehmen sollen. Landeshauptmann Stellvertreter Philipp Wohlgemuth.
3: Es ist eine himmelschreiende Ungerechtigkeit, dass die Tirolerinnen und Tiroler einen wesentlich höheren Spritpreis als wir in anderen Teilen Österreichs bezahlen müssen. Und deswegen haben die Tirolerinnen und Tiroler ein Recht darauf zu erfahren, wo das herkommt.
1: Heute Mittag ist die Kommission zum ersten Mal zusammengekommen. In der Runde sitzen neben der Politik Vertreter der Arbeiterkammer und Wirtschaftsforscher. Auch die Sozialpartner dürfen Stellungnahmen einbringen. Wenn die Erhebungen abgeschlossen sind, will das Land rechtliche Schritte gegen die Mineralölkonzerne einleiten. Ein großes Hochwasserschutzprojekt schützt ab sofort mehr als 100 Gebäude in Hainfels vor Überschwemmungen. Das Herzstück des Bauprojekts bildet eine mächtige Geschiebesperre. Sie hält im Notfall bis zu 50.000 Kubikmeter Geröll und Holz zurück. Für Bundesminister Norbert Totschnig sind solche Bauwerke in Zeiten des Klimawandels unerlässlich.
4: Es ist ganz wichtig, dass wir einen Schwerpunkt setzen beim Hochwasserschutz, bei der Wildbau- und Lawinenverbauung und damit auch die Budgets sichern. Und der Bund stellt jährlich 200 Millionen Euro zur Verfügung. Und vor allem auch ist es wichtig, dass die Länder da einen Beitrag leisten. Das ist geglückt hervorragend bei diesem Projekt da am Vilkartenbach.
1: Insgesamt hat das Projekt rund 9,5 Millionen Euro gekostet. Damit haben die Verantwortlichen deutlich weniger Geld verbraucht als die ursprünglich veranschlagten 14 Millionen Euro. In den nächsten Jahren sind noch weitere Hochwasserschutzprojekte in der Region geplant. Und für Autofahrer gelten in Innsbruck ab November neue Parkregeln. In den Stadtteilen Arzl, Kranebitten und Olympisches Dorf führt die Stadt neue Parkzonen ein. Zusätzlich gilt die Gebührenpflicht in Kurzparkzonen unter der Woche künftig bis 21 Uhr. Die monatlichen Kosten für Anwohnerparkkarten steigen von rund 6 Euro auf fast 10 Euro. Ab November kann man in der Innenstadt zudem bei mehreren Parkautomaten neu auch bargeldlos bezahlen.
0: Vielen Dank, Felix Bick. Wir kommen zu den Radio U1 Tirol Verkehrsinformationen. Und es gibt Wartezeiten auf der B178 der Loferer Straße in Fahrtrichtung Wörgl. Da müssen Sie vor einer Baustelle am Kniepass mit 30 Minuten Zeitverlust rechnen. Auf der 13 der Brennerautobahn, da gibt es zwischen Schönberg und Zenzenhof 15 Minuten Stau. Und in Fahrtrichtung Deutschland vor dem Grenztunnel Füssen müssen Sie mit Blockabfertigung rechnen und verlieren ein paar Minuten in diesem Bereich. Überlastet ist derzeit die B169 Zillertalstraße zwischen Schlitters und Fügen. Dann einwärts gibt es ebenfalls Stop and Go in diesem Bereich. Gute sowie eine unfallfreie Fahrt.
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0: Andrea Berg begleitet uns ins Wochenende hier auf Radio U1 Tirol und Ella Zuperi heute bei mir im Studio nach wie vor zu Gast. Wir haben natürlich schon E Amore heute gehört, bekannt auch aus unserem Programm von Radio U1 Tirol, und generell hast du jetzt zwei Schlagernummern einmal veröffentlicht, aber du arbeitest schon fleißig wieder an neuen Songs immer.
1: Also wir sind immer in neuer Planung und am Arbeiten und am Ideen sammeln. Und es steht auf jeden Fall in nächster Zeit sehr, sehr viel an. Ich werde nächsten Monat wieder im Tonstudio sein, neue Songs produzieren. Und es kommt auf jeden Fall was sehr, sehr Cooles. Und ich freue mich schon sehr drauf.
0: Also schon was Besonderes eben. Du warst ja musikalisch schon überall unterwegs, ob es am Münchner Oktoberfest war. Du warst in China, am Cannstätter Wasen. Und das waren immer besondere Auftritte. Und auch solo hast du schon sehr viel erlebt.
1: Ja, auf jeden Fall. Also ich war auch mit Band früher schon, wie du es schon gesagt hast, in China. Wir waren in Rumänien auf Oktoberfest. Ich war in Cannstätter Wasen, in München auf der Wiesn und auch solo auf Mallorca natürlich sehr, sehr viel unterwegs, in fast alle Clubs abgeklappert. Mhm. Natürlich auch in der Schweiz. Wir waren jetzt heuer im Sommer in der französischen Schweiz. Das war auch sehr, sehr spannend, weil da konnte niemand Deutsch. Die haben alle Französisch geredet. Und ich dachte mir schon so, wie funktioniert das? Aber Musik kennt keine Sprache und es hat einfach übergeschwappt. Es war einfach grandios. Also es war ein sehr, sehr cooler Auftritt, ja.
0: Und wenn man etwas als Leidenschaft macht, dann verfolgt man auch große Ziele. Und du hast damals, ein paar Jahre her schon, in einem Interview gesagt, ein Traum wäre ein Auftritt im ZDF-Fernsehgarten.
1: Stimmt, das habe ich mal gesagt. Nach wie vor natürlich, jede Fernsehsendung wäre cool. Und natürlich Schlagerboom oder Giovanni Zarella schon, natürlich wäre das cool. Und ja, sag niemals nie, das wird bestimmt noch.
0: Ganz genau, das sind eben gerade Ziele, die man als Künstlerin hat. Heute einmal hier bei uns auf Radio U1 Tirol und Elastisch, auch ein Song von dir. Wie elastisch bist du? Bist du sehr nervös vor den Auftritten oder einfach wirklich elastisch, dass du raufgehst und sagst, jetzt rocken wir das Ganze mittlerweile?
1: Also mittlerweile bin ich schon, also das elastisch bezieht sich ein bisschen auf was anderes elastisch, aber ich bin eigentlich nicht mehr so nervös. So ein bisschen Bauchkribbeln, aber das gehört dazu. Das ist einfach so die Freude eher auf den Auftritt und dass man das einfach auch ernst nimmt und dann einfach sehr gut abliefert. Aber elastisch kommt eigentlich daher, dass meine Produzentin damals gesagt hat, als wir uns kennengelernt haben, boah, du bist ja so sportlich und so elastisch, du kannst Spagat und alles, und daraus ist eigentlich dieser Song entstanden, aber auch mit dem Hintergedanken, man muss auch im Gedanken und mit dem Geist und einfach das Leben ein bisschen elastisch sehen.
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0: Bela Zuberi mit Elastisch hier bei uns auf Radio U1 Tirol. Heute zu Gast bei uns und ja, mittlerweile kennt man die Lieder von dir, denn du bist ja sogar schon in die deutschen Pop-Airplay-Charts eingestiegen damals. Wie war das für dich?
1: Also es war irgendwie so ganz ein unglaubliches Gefühl, so als ob es irgendwie wie ein Traum wäre. Wir haben da zwar mal drüber geredet, aber es dann wirklich so ist und dass wir da auch gleich reinkommen, war dann natürlich schon eine sehr, sehr schöne Überraschung.
0: Also schon auch, kann man sagen, ist das ein kleiner Dank, den eine Künstlerin dann wieder zurückbekommt, wenn sie so viel Fleiß und so viel Arbeit investiert?
1: Ja, also ich würde sagen schon. Natürlich, Radio ist cool und man freut sich natürlich, wenn man in der Hitparade kommt oder in den Charts oder generell läuft auf Sendung. Aber natürlich das Publikum, wenn man dann Live-Auftritt hat, das ist halt noch einmal, das ist das, was mein Herz berührt.
0: Und die Live-Auftritte von dir findet man ja auch auf deiner Homepage, ella-zuberi.at. Da kann man mal vorbeischauen und ja, da steht natürlich immer wieder einiges an.
1: Genau, auf jeden Fall. Also es gibt immer wieder Neues, wird immer wieder aktualisiert und ja, es wird noch sehr viel kommen.
0: Dann sage ich auf alle Fälle mal vielen Dank für deinen Besuch bei mir im Studio.
1: Dankeschön, Lukas.
0: Alles Gute, ein schönes Wochenende und man kann nur sagen, vielleicht ein Hit, den du in deiner Zeit als Partysängerin auch oft gesungen hast,
1: ganz
0: oder?
1: Genau. Dankeschön.
0: That's the way I like it. Damit guten Start ins Wochenende mit Radio U1 Tirol.
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1: Mit Helene Feichtenhofer. Es gibt derzeit einen Run auf den Zivildienst. Heuer haben sich schon hunderte junge Männer mehr gemeldet als letztes Jahr um diese Zeit. Hannes Harp.
2: Über 900 Zivildiensterklärungen mehr hat es von Jänner bis August gegeben. Damit haben sich um 8,4% mehr junge Männer für den Zivildienst gemeldet. Die Info aus dem Zivildienstministerium. Allein im August sind die Meldungen um gut die Hälfte gestiegen. Möglicherweise, weil die Regierung nach dem Sommerministerrat im Juli über die Reformen informiert hat. Grundsätzlich gilt der längere Präsenz- bzw. Zivildienst für Stellungspflichtige erst nachdem die neuen Regeln auch in Kraft sind. Falls die Regierung die Verhandlungen mit der Opposition rasch abschließt, ist das mit 1. Jänner geplant.
1: Der Wehrdienst soll um 3 Monate auf insgesamt 9 verlängert werden. Der Zivildienst soll vorerst bei 9 Monaten bleiben. Gibt es aber zu wenig Grundwehrdiener, soll er um 2 Monate verlängert werden. Finnische und schwedische Kampfjets haben über der Ostsee russische Flugzeuge abgefangen, berichtet die finnische Luftwaffe heute. Die skandinavischen Flieger sind aufgestiegen, nachdem ein russischer Verband aus einem Transportflugzeug und mehreren Kampfjets im internationalen Luftraum gesichtet wurden. Es war der erste gemeinsame Abfangeinsatz zwischen Finnland und Schweden. In der SPÖ entflammt die Führungsdebatte neu. Denn Medienmanager Gerhard Seiler hat jetzt öffentlich gemacht, dass er bereit wäre, neuer Chef bei den Sozialdemokraten zu werden und den bisherigen Parteiboss Babler abzulösen. Babler selbst hat einen Rücktritt bislang aber immer abgelehnt. Entscheiden müsste dann also die Basis. Fußball, da gibt's heute Entwarnung für ÖFB-Teamstürmer Michael Gregoritsch. Er dürfte sich da gestern im Spiel gegen Israel nicht gravierend verletzt haben, zeigt heute eine Untersuchung. Er könnte sogar beim kommenden Match gegen den Kosovo übermorgen in Wien wieder auflaufen. Die Info des ÖFB.
3: Vielen Dank. Wir schauen nun auf Tirols Straßen, die Radio U1 Tirol Verkehrsinformationen auf der A13 Brenner Autobahn zwischen der Mautstelle Schönberg und Innsbruck Süd. Da gibt es im Baustellenbereich immer wieder Wartezeiten und Stau. Sie verlieren bis zu 10 Minuten. Der Stau zieht sich mittlerweile auch schon auf die A12 zwischen Innsbruck Ost und Innsbruck Süd. Also beim Amrassertunnel müssen Sie auch mit Wartezeiten und Stop-and-Go-Verkehr rechnen. Am Fernpass, da geht es Richtung Deutschland recht stockend voran, speziell vor dem Grenztunnel Füssen müssen Sie aktuell immer wieder mit Stau rechnen. Und zwischen Reute Nord und Reute Süd gibt es ebenfalls Behinderungen. Und auf der A12 vor dem Grenzübergang Kiefersfelden, da gibt es immer wieder Wartezeiten und Blockabfertigung. Auch dort müssen Sie mit etwas Wartezeiten und Stau rechnen. Und wir schauen noch zur Baustelle auf der B178 der Loferer Straße. Und zwar vor dem Kniepass, da gibt es Stau in Fahrtrichtung Lofer. 45 Minuten dauert es dort länger. Gute sowie unfallfreie Fahrt. Es ist sonnig im ganzen Land, scheint überall die Sonne und die Temperaturen, die erreichen 17 bis 23 Grad. Es geht sternenklar durch die heutige Nacht, aber die Temperaturen sinken etwas, 8 bis 3 Grad. Morgen am Samstag, da setzt sich das goldene Herbstwetter bei uns fort. Es gibt sogar spätsommerliche Temperaturen mit 20 bis 26 Grad und auch am Sonntag ist es recht sonnig im Land. Aktuell, da zeigt in Landeck das Thermometer 20 Grad, Kufstein meldet 17 und in Hochfilzen derzeit 15 Grad.
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0: Da wünscht Lukas Gunnar einen schönen Freitagnachmittag um kurz nach 15 Uhr. Und auch in dieser Stunde freue ich mich auf Studiobesuch. Astrid Württemberger ist zu Gast. Astrid, schön, dass du bist.
1: Hallo, ich freue mich.
0: Ja, es ist soweit. Und zwar dein neues und vor allem dein erstes Soloalbum ist veröffentlicht worden. Ich glaube, schon was Besonderes. So einer langen Bandzeit jetzt einmal wieder Solo was zu machen.
1: Überhaupt. Das erste Mal Solo was zu machen, das ist schon eine tolle Geschichte für mich. Es ist eine neue Herausforderung und die nehme ich gerne an, weil ich einfach Musik machen möchte und schauen möchte, was mir außer sprudelt.
0: Das neue Album nennt sich So ist das Leben. Ist das eher so ein Schulterzucken oder ist es eine Kampfansage?
1: Naja, beides. Also man soll es nicht zu schwer nehmen und man sollte aber dranbleiben und weiterkämpfen, auch wenn man was vorhat und man darf nicht immer gleich aufgeben.
0: Das hast du natürlich gezeigt, nachdem es geheißen hat bei den Sehern, es ist jetzt sozusagen diese Karriere beendet. Hast du gesagt, du möchtest weiterhin Musik machen, weil es dir einfach im Blut liegt und hast dann die erste Single Feuer und Eis veröffentlicht und gleich wochenlang in den Top Ten Charts.
1: Ja, das ist Wahnsinn. Ja, cool. Kann man sich nicht besser wünschen, so ein Einstieg.
0: Was Besonderes. Und ich würde sagen, wir steigen jetzt auch ein mit Feuer und Eis von Astrid Württemberger. Damit guten Start ins Wochenende.

0: Feuer und Eis. Ein Erfolgseinstieg, muss man sagen, ins musikalische Soloprojekt von Astrid Württemberg. Und es geht ja da auch ums Wiederaufwachen und den Mut für einen Neubeginn. Und das war natürlich bei dir damals zuerst ein bisschen ein kribbelndes Gefühl, aber ich glaube, mittlerweile fühlst du dich sehr wohl in dieser Rolle.
1: Ja, natürlich, man wächst da rein und mit jedem Konzert wird man irgendwie ein bisschen, ja, stärker und hat mehr Mut und traut sich mehr. Das ist halt einfach so, ja, das gehört einfach dazu, zu einem Projekt, das wachsen muss, ja, weil das kann man nicht von heute auf morgen auf die Füße stehen und sie erwarten, ja, das, boom, jetzt bin ich da. Ich meine, das muss ich genauso, das ist genau so was Neues, wie einfach, ja, alle anderen auch neue Projekte beginnen und das dauert halt einige Zeit. Mal so.
0: Vor allem, du kannst dich jetzt mit deinem Soloprojekt selbst voll entfalten. So ist das Leben, ist auch ein musikalischer Mix. Genau aus diesem Ganzen, von der rockigen Hymne bis zu Funk bei Sexy, ist alles mit dabei.
1: Ja, stimmt. Also meine Musikwelt ist ja sehr vielseitiger und das bin ich natürlich auch von den Sehern gewohnt, weil wir haben ja von Techno bis Volksmusik alles dabei gehabt. Und ich finde das super, weil Musik ist so vielseitig und ich liebe das. Also wirklich, es darf ruhig einmal clashen und dann wieder wirklich weich klingen und ruhig und das mag ich genauso.
0: Du hast jetzt aber auch bei diesem Solo-Projekt, bei diesem Album mit deinen alten Weggefährten ein bisschen zusammengearbeitet, unter anderem mit dem Eder Tom zum Beispiel.
1: Mit Tom, der begleitet mich sowieso schon von Anfang an, also mein Labelpartner. Labelpartner, falsch verstehe, Lebenspartner, das habe ich nämlich, was bist du jetzt mit dem Tom zusammen? Nein, wieso? Ja, weil du hast das vor der Bühne aber gesagt, mein Lebenspartner. Nein, das habt ihr falsch verstanden. Ich glaube, die haben den Ausdruck Label einfach noch nie gehört.
0: Also der Plattenfirma.
1: Genau, die Plattenfirma. Ja, na, der hat das mit mir natürlich dann auf die Beine gestellt und jetzt haben wir dann, also letztes Jahr haben wir dann zu dritt mit dem Jürgen Leitner noch dazu, mit der Quetschen. Mein Weihnachtslied aufgenommen.
0: Also schon auch was Besonderes. Ja. Das ist auch zu finden also auf diesem Album. Da sind 10 Lieder drauf und der Mix querbeet Nur einmal nennt sich jetzt auch ein neues Lied von dir, das wir jetzt hören. Nur einmal.
1: Nur einmal möchte ich die Liebe spüren.
0: Okay, ich wollte kurz sagen, das ist jetzt nicht ein Hinweis, dass es jetzt nur einmal eine CD von der Astrid Württemberger gibt.
1: Nein,
0: nein,
1: nein.
0: Das wünschen wir uns auch nicht. Aber die Musik erklingt nun hier bei uns auf U1.

0: Astrid Württemberger mit neuen Liedern vom aktuellen und neuen Album So ist das Leben, heute bei mir im Studio zu Gast, Astrid. Und das war ja so ein bisschen ein Herzensprojekt von dir, da du alle Songs selbst geschrieben hast.
1: Ja. Ja, das stimmt. Ja, das ist schon ein Wahnsinn eigentlich, wenn man dann vor dem Produkt sitzt und so, jetzt habe ich es geschafft, ich habe es jetzt durchgezogen, ich habe es gemacht. Und das war wirklich ein Herzenswunsch von mir, so ein musikalisches Baby einmal auf die Welt zu bringen.
0: Mhm. Du bist ja selbst Gitarristin auch, du unterrichtest sogar die Gitarre. Das heißt, du sitzt irgendwo, vielleicht sogar am Lagerfeuer, im Wohnzimmer, auf der Wiesn, ganz egal wo, hast die Gitarre in der Hand und schreibst diese Lieder. Was inspiriert dich dazu?
1: Wow, also verschiedenstes. Also der Moment ist immer entscheidend. Ein Gedanke oft oder irgendein Erlebnis, wo ich mir dann die Gitarre schnapp und dann immer. Zum Beispiel So ist das Leben war so ein Titel, der ist mir aufgrund eines Gedankens, der mich sehr beschäftigt hat, eingefallen und dann ist auf einmal die Melodie da gewesen und ist dann sehr schnell gegangen. Das Lied war dann gleich mal fertig.
0: Und das Wichtige, immer in Mundart wird bei der Astrid gesungen.
1: Ja, das bin ich jetzt schon so gewohnt.
0: Gang war nicht anders.
1: Ich glaube, ich konnte das gar nicht mal Englisch. Ja, aber, oder Hochdeutsch, das war ja war mal interessant, aber wie das dann klingt. Gell?
0: Ich wollte gerade sagen, bleib deinen Wurzeln treu.
1: Ja, mache ich.
0: Aber wir haben jetzt was Besonderes dabei, die Hegel hier bei uns auf Radio U1 Tirol. Du bist der Augenweide und die Astrid bleibt natürlich noch bei uns im Studio zu Gast. Wir hören heute hinein in ihre aktuelle CD. So ist es.

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0: Das ist Musik von den Pfunzkerln um 15.30 Uhr. Wir haben es 3:30. Bei mir im Studio ist nun Felix Bick.
1: Und ich wünsche einen angenehmen Nachmittag.
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1: Die Innsbrucker Klinik hat heute den Ernstfall geprobt. Bei einer Simulationsübung an der Notfallaufnahme ist ein Patient mit Symptomen einer hoch ansteckenden Krankheit erschienen. Das Personal hat die Aufnahme und die Verlegung des Patienten nach den gültigen Vorschriften abarbeiten müssen und dabei darauf Acht nehmen müssen, dass sich niemand mit der Krankheit anstecken kann. Ziel der Übung war die Vorbereitung auf mögliche Einzelfälle, wie etwa infizierte Reiserückkehrer mit Ebola oder anderen Krankheiten. Die gewonnenen Erkenntnisse aus der Übung fließen jetzt direkt in die Weiterentwicklung der Notfallpläne ein. Einen schweren Verkehrsunfall hat gestern ein stark alkoholisierter Autofahrer im Stubaital verursacht. Der 44-jährige Deutsche war auf der Bundesstraße in Fulpmes unterwegs. In einer leichten Kurve ist er auf die Gegenfahrbahn geraten und mit einem entgegenkommenden Auto kollidiert. Beide Fahrer haben sich dabei verletzt. An den Autos entstand Totalschaden. Die Straße war 2 Stunden komplett gesperrt. Und Spatenstich gestern für die neue Alpinrodelbahn in Igls. In unmittelbarer Nähe zum vorhandenen Eiskanal zum Kunstbahnrodeln entsteht eine neue Strecke für die Naturbahnrodel-Weltmeisterschaft im Februar. Rodelverbandspräsident Markus Prock hofft, dass der Sport dadurch für die breite Masse zugänglicher wird.
3: Die Kunstbahnseite ist ja schon sehr bekannt, weil wir auch schon sehr, sehr große Erfolge haben in Österreich und immer wieder fixe Medaillenlieferant sind bei Olympischen Spielen oder auch bei Weltmeisterschaften. Aber speziell im Westen von Österreich gehen viele so Freizeitrodeln und ich glaube, die sind die, die sich identifizieren, vielleicht mehr mit den Naturbahnrodlern.
1: Wobei auch die Naturbahnrodler bei der WM auf blankem Eis unterwegs sind und nicht wie bei Freizeitrodlern beliebt auf Schnee.
0: Dankeschön, Felix Bick. Und wir kommen nun zu den Radio U1 Tirol Verkehrsinformationen auf der A12 Hinterlautobahn. Da gibt es beim Amrasser-Tunnel immer wieder Behinderungen und Probleme. Und auch vor dem Grenzübergang Kiefersfelden. Hier verlieren Sie bis zu 5 Minuten in beiden Bereichen. Auf der A13 geht es stockend voran zwischen der Mautstelle Schönberg und Innsbruck Süd in Fahrtrichtung Innsbruck. Gutes sowie eine unfallfreie Fahrt.
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0: Das ist Musik von Vollgas Tirol hier bei uns auf Radio U1 Tirol. So ist das Leben, so nennt sich das neue Album von Astrid Württemberger. Das Debüt-Solo-Album sozusagen. Wie nervös ist man denn, Astrid, wenn so ein Album dann persönlich erscheint?
1: Ich habe eigentlich gar nicht nervös. Ich habe mir das ja selber zum Geschenk gemacht, das Album, und wollte das unbedingt haben. Mhm. Wenn andere Stimmen mal nicht so dafür waren, aber ich denke mal, es ist trotzdem für mich sowas in der Hand zu haben, ist trotzdem was Herkömmliches und mit dem kann ich gut leben. Das brauche ich auch irgendwie, dass ich später mal was herzahlen kann. Mhm. Das war eigentlich mein erster Gedanke und dass ich was in der Hand habe. Das ist mir wichtig.
0: Und vor allem, wie du schon gesagt hast, ein persönliches Geschenk, weil das was Besonderes ist, wenn man Lieder selbst komponiert und schreibt, die dann mit der Gitarre entstehen, aber dann mit einer ganzen Band klingen.
1: Ja, nicht nur mit Gitarre, auch Teil vom Klavier, aber dann, wie das dann klingt, ja, das ist schon spannend.
0: Und da gibt es jetzt die neue Single, die heißt So leicht. Wann fühlt sich denn dein Leben gerade so leicht an?
1: Wenn man an, naja, also generell, das Lied habe ich eigentlich geschrieben für Menschen, die zusammen sind und die sich einfach, ja, die sich einfach super, super fühlen und alles einfach leicht ist im Leben und dass nicht immer alles so kompliziert sein muss. Und man sollte einfach das Leben genießen und sie treiben lassen.
0: Und das gibt's jetzt musikalisch von Astrid Württemberger hier bei uns auf U1.

0: 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Astrid Württemberger. Auch die aktuelle Radio-Single auf dem Album So ist das Leben zu finden. Und das Album wird natürlich auch bei den zahlreichen Live-Auftritten mitgebracht. Vor allem natürlich auch bei einer besonderen Tour im Dreiklang durch die Stadezeit.
1: Ja, richtig. Die geht dann bald los. Ende November geht's los. Und da sind wir ja, fast in ganz Österreich unterwegs diesmal.
0: Was erwartet die Leute da bei dieser Tour?
1: Ja, was anderes. Wir sind da zu dritt, Tom, Jürgen und ich, und da haben wir einfach ein Weihnachtsprogramm am Start und natürlich auch rockige Sachen, aber es sollte ja Abwechslung sein, aber ein bisschen einweniger sein und ja, ein bisschen an Weihnachten erinnern, in der Vorweihnachtszeit ein bisschen herunterkommen und ja, genießen, einsitzen, genießen und mitsingen und mit einem guten Gefühl heimgehen.
0: Die Termine findet man ja auch auf deiner Homepage, also einfach am besten mal astridwürttemberger.com eingehen. Dort hat man alle Live-Termine, alle Informationen über dich und natürlich auch über das aktuelle Album. Und ja, sehr bunt gemischt. Ich finde dein Herz mega, auch ein Song und er ist eine Liebeserklärung an die kleinen Macken sozusagen.
1: Genau, richtig.
0: Wie kann man sich das vorstellen?
1: Naja, jeder Mensch hat seine Macken, oder? Und das ist doch das Schöne, wenn man auch die lieben lernt, weil man eben nur das Positive liebt und in den Vordergrund stellt, wie soll denn das funktionieren? Ich finde es ganz wichtig, dass man die kleinen Macken mag.
0: Und das ist Musik von Astrid Württemberger hier bei uns auf U1.

0: Herz mega.
1: Und ich kann nur sagen, ich finde dein Album mega.
0: Super, also, danke.
1: Also wirklich was Besonderes, muss man sagen, man merkt da viel Leidenschaft, vor allem alles live eingespielt, auch mit einem nicht ganz Unbekannten, vielleicht kennt man ihn noch aus dem Musikantenstadl, aber jetzt vom Album von Astrid Württemberger.
0: Ja.
1: Nein, ich glaube schon was Besonderes. Und ja, es sind 9 Lieder drauf, inklusive ein Bonustrack, ein Weihnachtslied, also insgesamt 10 Lieder, muss man sagen. Mhm. Und ja, das Weihnachtslied gibt es dann auch bei der Weihnachtstour. Ein bisschen die Stadezeit genießen mit Astrid Württemberger, Jürgen und Dom im Dreiklang durch die Stadezeit. Auch eine besondere Tour im heurigen Jahr. Und nächstes Jahr stehen auch schon einige Live-Termine am Programm. Ich glaube schon was Besonderes.
0: Ja, ich freue mich. Wir freuen uns. Ja. Auf geht's, weiter geht's.
1: Ganz genau. In diesem Sinne sage ich danke für deinen Besuch im Studio. Wünsche dir alles Gute und freue mich immer auf ein Wiedersehen.
0: Vielen, vielen Dank.

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0: Andreas Cavalier hier bei uns auf Radio U1 Tirol. Harfe, Zither, Klarinette und dreistimmiger Gesang. So klingt die Argentik. Die Tiroler Band, die macht Dialektpop mit Herz und jetzt hat sie sich an einen echten Klassiker mal hingewagt. Der Song, der stammt ursprünglich von den Schürzenjägern und bei uns in Tirol kennt diesen Song eigentlich jeder und wir können ihn alle mitsingen. In der Argentik-Version, da klingt er ein bisschen ganz neu und trotzdem einfach nach Horn. Kämmen. Gentik, hier bei uns auf U1.
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1: Mit Helene Feichtenhofer. Mit den kühleren Temperaturen jetzt im Herbst geht auch wieder die Saison für Erkältungen los. Viele quälen, husten oder schnupfen oder sie liegen mit Fieber im Bett. Was gilt arbeitsrechtlich, wenn man krank ist, haben wir Arbeitsrechtlerin Verena Weilharter vom ÖGB gefragt.
2: Wenn man krank ist, ist es immer ratsam, sich ärztlich untersuchen zu lassen. Dieser Arztbesuch ist aber auch deswegen relevant, weil man eine Krankenstandsbestätigung vorlegen muss, sobald man wieder zurück im Dienst ist. Für wie viele Tage bzw. ab wann diese Krankenstandsbestätigung vorzulegen ist, hängt von dem üblichen im Betrieb ab. Meist sind es 3 Tage, oft aber auch schon ab dem 1. Tag.
1: Man muss dem Arbeitgeber aber nie sagen, woran man erkrankt ist, und er darf auch nicht vorschreiben, welchen Arzt man aufsuchen soll. Es gibt derzeit einen Run auf den Zivildienst. Heuer haben sich bislang schon 903 junge Männer mehr für den Zivildienst gemeldet als letztes Jahr um diese Zeit. Ein Grund könnte die Reform von Zivil- und Wehrdienst sein, die die Regierung vorhat. Der Wehrdienst soll um 3 Monate auf insgesamt 9 verlängert werden. Der Zivildienst soll vorerst bei 9 Monaten bleiben. Gibt es aber zu wenig Grundwehrdiener, soll er um 2 Monate verlängert werden. Die Stadt Salzburg will Google klagen. Es geht um Google Maps, das viele als Navi verwenden. Der Dienst berücksichtigt die Zufahrtsbeschränkungen in Salzburg nicht. Und immer wieder fahren dann Autofahrer deswegen falsch. Dabei habe die Stadt die Regelungen bei Google und allen anderen Kartenanbietern eingemeldet. Bei den anderen Kartenanbietern funktioniere auch alles, nur eben bei Google nicht, ärgert sich der Salzburger Bürgermeister Auinger. Die Zentrale Wahlkommission in Russland hat nun das Endergebnis der russischen Parlamentswahl vorgelegt. Demnach hat Putins Partei Geeintes Russland eine Dreiviertelmehrheit erreicht. Oppositionsparteien oder Kandidaten waren bei der Wahl keine zugelassen.
3: Die Radio U1 Tirol Verkehrsinformationen, 16:02. Wegen Bauarbeiten gibt es auf der 13 Brennautobahn im Bereich der Europabrücke immer wieder stockendes Verkehrsaufkommen zwischen Schönberg und Innsbruck Süd. Vor dem Grenztunnel Füssen, da gibt es auch immer wieder Wartezeiten auf der B179 Fernpassstraße Richtung Deutschland, ein Plus von 10 Minuten, und auch vor dem Grenzübergang Kiefersfelden müssen Sie mit Stau rechnen. Wir schauen auf die B178, und zwar im Bereich von Elmau und Going am Wilden Kaiser. Da gibt es ebenfalls Stau und Wartezeiten. Und Stau wird uns auch immer wieder angezeigt. Und zwar bleiben wir gleich auf der B178, und zwar im Baustellenbereich dort. Aber der Stau hat sich dort aufgelöst. Und zwar bei Lofer müssen Sie jetzt aktuell nicht mehr mit Wartezeiten rechnen. Gute Nachrichten gibt es von diesem Bereich. Weiterhin unfallfreie und sichere Fahrt wünschen wir. Es geht heute teilweise klar in den Abend und auch in die Nacht hinein. Die Temperaturen, die sinken etwas. 8 bis 3 Grad zeigt das Thermometer. Sonne pur dann morgen wieder am Samstag. Es werden auch spätsommerliche Temperaturen erwartet mit 20 bis 26 Grad bei uns im Nordtirol. Die Messwerte, die zeigen aktuelle Temperaturen in Imst 19 Grad. Reutte meldet 17, in Rinn über Innsbruck 15 Grad und in Galtür derzeit 17.
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wünscht Lukas Brunner. Angenehmen Nachmittag mit dem Programm von Radio U1 Tirol. Wir haben auch neue Vorstellungen für Sie vorbereitet. Die Kasselroter Spatzen haben was Neues und auch Semino Rossi. Darüber unterhalten wir uns gleich in wenigen Minuten hier bei uns. Und auch von Cola und Schnute dürfen wir was vorstellen. Also dranbleiben lohnt sich. Ich wünsche einen angenehmen Nachmittag.

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0: Die Beach Boys hier bei uns auf Radio U1 Tirol und wir bleiben gleich bei sommerlichen Vibes, aber bei Latin Vibes, einem ansteckenden Rhythmus von Semino Rossi. Seine unverwechselbare warme Stimme, die versprüht bei dem neuen Song Das kommt mir spanisch vor, pure Leichtigkeit. Augenzwinkernd erzählt die Single von einer charmanten Begegnung voller Flirt, Verführung und auch Selbstironie. Es gibt wieder was Neues und zwar ist das auch schon der Vorbote auf das kommende Album Bellissima. Es macht schon mal Lust drauf und wir freuen uns, dass Semino Rossi wieder was Neues präsentiert.
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Die neue Radiosingle von Semino Rossi hier bei uns auf U1. Aber nicht nur was Neues gibt es von Semino Rossi, sondern auch von Cola und Schnute. Und zwar eine Liebeserklärung an unser Land Tirol. Und gerade an diesem herbstlich goldenen Wetter, Gabi, passt es heute ganz gut, wenn wir nun Tirol spielen von Cola und Schnute.

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Das ist Musik von Oswald Sattler. Morgen findet ja ein Radio U1 Frühschoppen statt zwischen 11 und 14 Uhr. Mit dabei sind der Zillertal und die Geigerin, die Meierhofner, die jungen Meierhofner, das Kasamandel-Duo, Bergsound Zillertal und Marco Warstetter. Ich darf sie durchs Programm begleiten beim Hintertuxer Oktoberfest und vielleicht sehen wir uns morgen am Samstag. Und zur Einstimmung gibt's den Zillertaler und die Geigerin nun für Sie hier bei uns auf U1. Und

0: Stadt Zillertalons, die Geigerin, morgen mit dabei beim Hintertuxer Oktoberfest in Hintertux. Wir haben es nun 16.30 Uhr, halb fünf im Studio Felix Pick.
1: Und ich wünsche einen feinen Nachmittag.
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1: Das Tanken in Tirol um rund 8 Cent mehr kostet als im Rest von Österreich, das stößt vielen Autofahrern sauer auf. Der Landeshauptmann hat deshalb eine neue Kommission zusammengestellt, die das Problem erörtern und bekämpfen soll. Wirtschaftsforscher Gottfried Tappeiner sitzt dieser Kommission vor. Er hat drei mögliche Erklärungsansätze für den Tirol-Aufschlag an den Zapfsäulen.
3: Ein Punkt sind längere Anlieferstrecken. Ein zweiter Grund könnte die Größe für die Tankstellen sein, weil sie haben bei jeder Tankstelle Fixkosten. Und schließlich und endlich richtet sich ein Preis immer auch an der Zahlungsbereitschaft der Kunden aus.
1: Die Frage sei, welcher dieser Faktoren wie stark zum Tirol-Aufschlag bei Benzin und Diesel beitrage. Und mehr zum Thema hören Sie heute im U1-Tagesjournal ab 17 Uhr. Die Rus Media Gruppe, zu der auch die Tiroler Tageszeitung gehört, schließt ihre Druckerei in Innsbruck. Die Zeitungen sollen künftig in Schwarzach in Vorarlberg gedruckt werden. Erst im Sommer hat die Vorarlberger Rus Media die Tiroler Moser Holding aufgekauft. Die Gewerkschaft fordert einen Sozialplan für die mehr als 60 Beschäftigten. Manche seien seit Jahrzehnten bei der Druckerei beschäftigt und stünden teils kurz vor der Pension. Die Gewerkschaft sehe sich in den Bedenken bestätigt, die sie schon vor der Übernahme der Moser Holding durch die Media gehabt habe. Und Spaziergänger und Radfahrer an der Innsbrucker Innpromenade können ab sofort ein riesiges neues Kunstwerk bewundern. Der Künstler Olivier Hölzl hat an der Turnhalle der HTL am Mitterweg ein 24 x 14 Meter großes Wandbild gestaltet. Das zweifarbige Kunstwerk zeigt traditionelle Tiroler Figuren wie Spiegeltuxer, aber auch abstrakte Fantasy-Wesen mit Smartphones in den Händen. Die Stadt Innsbruck hat das Projekt über ihr Street Art Stipendium ermöglicht.
0: Vielen Dank, Felix Pick. Wir blicken auf Tirols Straßen. Die B178 Loferer Straße ist nach einem Unfall in Going wechselweise wird der Verkehr dort vorbeigeleitet. Deshalb gibt es dort Behinderungen. Es gibt Stau in beiden Richtungen, vor allem Richtung St. Johann. 20 Minuten mehr Zeit verlieren Sie dort bei Going. Auf der A13 Brennerautobahn Richtung Innsbruck zwischen Schönberg und Zenzenhof dauert es 15 Minuten länger und bis zu 20 Minuten mehr Zeit auf der B177 der Seefelder Straße Richtung Scharnitz am Ziel Berg geht es stockend voran und vor dem Grenztunnel Füssen bei der Ausreise Richtung Deutschland müssen Sie mit Stau rechnen. Gutes sowie eine unfallfreie Fahrt.
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Die Beatles hier bei uns auf Radio U1 Tirol am Freitag. Und am Wochenende sind ja einige Veranstaltungen bei uns im Land. Nicht nur morgen beim Hintertuxer Oktoberfest, sondern auch am Sonntag, am 27. September. Da freut sich Projektleiter Wolfi Baller ganz speziell auf den U1 Frühschoppen in Aurach bei Kitzbühel im Gasthof Auwirz. Mit dabei sind die Salzachtaler Manda, das Tauernecho, Hüllerwind aus dem Zillertal, Patrick Steindl und Ben Ray. Durchs Programm begleitet sie Christine Dreiner zwischen 11 und 14 Uhr. Und den Einzelporischen, den gibt es jetzt von Ben Ray. Also am Sonntag U1 Frühschoppenzeit bei uns.

Ben Ray dabei beim U1 Frühschoppen am Sonntag. Und was Neues gibt es auch von diesen Herrschaften. Bekannt, die Kastelroter Spatzen, und sie haben ihr 40-jähriges Jubiläum und bringen auch was Neues auf den Markt. Und jetzt gibt's die neue Single, Sie will einen Südtiroler, hier bei uns auf U1.

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1: Mit Helene Feichtenhofer. Der Medienmanager Gerhard Zeiler will neuer SPÖ-Chef werden und die Sozialdemokraten aus ihrem Tief holen. Das hat er heute offiziell gemacht. Für Meinungsforscher Wolfgang Bachmeier wäre Zeiler gar kein so schlechter Kandidat.
2: Also Gerhard Zeiler ist im Vergleich mit anderen Persönlichkeiten und Kandidaten, die in den letzten Monaten, um nicht zu sagen Jahren, schon gehandelt wurden, sicherlich der erfolgsträchtigste. Das ist gar keine Frage. Sein einziges wirklich wesentliches Handicap, das aber kurzfristig beseitigt werden kann, ist die geringe Bekanntheit. In Österreich kennen ihn praktisch nur mehr die älteren Leute.
1: Immer wieder als SPÖ-Chef gehandelt wird auch Burgenlands Landeshauptmann Doskozil. Der spricht sich heute auch einmal mehr klar gegen Zeiler aus. In der SPÖ-Zentrale will man den Zeiler-Vorstoß bislang nicht kommentieren, verweist er bislang nur auf geltende Regeln. Wenn jemand gegen den aktuellen Vorsitzenden kandidieren wolle, müsse er das im Rahmen der vorgegebenen Statuten machen, etwa durch eine Abstimmung unter den Parteimitgliedern. René Schimanek, der frühere Büroleiter von FPÖ-Nationalratspräsident Rosenkranz, ist in Krems wegen unbefugten Besitzes von Sprengmitteln und Kriegsmaterial verurteilt worden. Zu 5 Monaten bedingt und einer Geldstrafe von 7.200 Euro. Das Urteil gilt bereits. Der Iran soll den USA einen neuen Vorschlag geschickt haben, um die Verhandlungen über ein mögliches Kriegsende wieder aufzunehmen, berichten mehrere Medien. Die Straße von Hormuz könnte schon nach 7 Tagen wieder geöffnet werden, wenn bestimmte Bedingungen erfüllt seien, heißt es aus Teheran. Welche Bedingungen das aber genau sind, lässt der Iran offen. Wien baut seine KI-Ampeln aus. 30 davon gibt es schon und in den nächsten Jahren sollen alle rund 200 Druckknopfampeln für Fußgänger und Radfahrer mit KI-Systemen ausgestattet werden. Die Ampel erkennt dann mit Hilfe von Sensoren und Kameras, wie viele Leute da gerade warten, wie viel auch wirklich über die Straße wollen und wie viel Zeit sie brauchen. Dabei werden auch Rollstühle oder Kinderwagen berücksichtigt. Die Ampel plant dann automatisch eine längere Grünphase ein.
3: Vielen Dank von den Weltnachrichten. Nun auf Tirols Straßen. Und da ist auf der A13 Brenner-Autobahn zwischen Schönberg und Innsbruck Süd immer wieder mal mit Stop & Go zu rechnen. Sie verlieren ein paar Minuten in diesem Bereich. Gute sowie eine unfallfreie Fahrt wünschen wir.
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3: Und das Wetter im Land, das zeigt sich sonnig und es geht klar in den Abend und auch durch die Nacht. Die Temperaturen sinken, 8 bis 3 Grad zeigt das Thermometer bei uns. Und auch morgen am Samstag gibt es Sonne pur vom blauen Himmel. Frühnebel und Wolken gibt es nur vereinzelt, am Nachmittag 20 bis 26 Grad bei uns. Am Sonntag auch goldenes Herbstwetter, Sonne von früh bis spät und für Ende September außergewöhnlich warm. Die Temperaturen, die zeigen bei uns im Land aktuelle Werte. Von 21 Grad in Brutz, Innsbruck meldet 19, in Meierhofen im Zillertal 18 Grad und in Seefeld derzeit 16 Grad.
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3: Schön, dass Sie mit dabei sind hier bei uns auf Radio U1 Tirol und ich begleite Sie durchs heutige Tagesjournal. Unter anderem geht es um die Spritpreise. Anton Mattle, unser Landeshauptmann, der ist gegen die aktuellen Spritpreise. Mehr dazu gleich, die sportlichen News, das Bergwetter und die Veranstaltungshinweise haben wir ebenfalls und dazu viel Musik. Gute Unterhaltung und guten Start ins Wochenende.
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0: so geht es hinein in diesen Freitag spät Nachmittag. Im Kampf gegen die hohen Treibstoffpreise geht Tirol jetzt einen neuen Weg. Am Mittwoch, da hat die Bundesregierung, wie berichtet, die Spritpreisbremse neu aufgelegt. So sollen Benzin und Diesel ab nächste Woche Donnerstag um rund 12 Cent billiger werden. Trotzdem bleibt Tirol vermutlich weiterhin das teuerste Bundesland zum Tanken. Landeshauptmann, Stellvertreter Philipp Wohlgemuth, der ist verärgert.
1: Es ist eine himmelschreiende Ungerechtigkeit, dass die Tirolerinnen und Tiroler einen wesentlich höheren Spritpreis als wie andere in Teilen Österreichs bezahlen müssen. Und deswegen haben die Tirolerinnen und Tiroler ein Recht darauf zu erfahren, wo das herkommt.
2: Genau das soll eine neue Spritpreiskommission erörtern. Darin sitzen neben der Politik auch die Arbeiterkammer und der Wirtschaftsforscher Gottfried Tappeiner von der Uni Innsbruck. Er hat drei mögliche Erklärungsansätze für die teils eklatanten Preisunterschiede an den Zapfsäulen.
3: Ein Punkt sind längere Anlieferstrecken. Ein zweiter Grund könnte die Größe für die Tankstellen sein, weil sie haben bei jeder Tankstelle Fixkosten. Und schließlich und endlich richtet sich ein Preis immer auch an der Zahlungsbereitschaft der Kunden aus.
2: Die Frage sei, welcher dieser Faktoren wie stark zum Tirolaufschlag bei Benzin und Diesel beitrage. Ein Problem sieht Gottfried Tappeiner in der Marktstruktur. Wenige große Ölfirmen teilen sich den Kuchen. Und die Auswahl für die Kunden, die ist begrenzt.
3: Ich kann ja nicht beliebig weit fahren, um günstig zu tanken, weil es mir wenig nützt, wenn ich 5 Cent weniger zahle, aber dafür 10 Kilometer hin und retour fahren muss. So viel kriege ich in meinen Tank gar nicht hinein, dass auch das rentiert.
2: Trotzdem empfiehlt der Wirtschaftsforscher, dass man beim Tanken kleinräumig den Preis vergleicht. Täten das viele, so entstünde ein gewisser Druck auf die Tankstellen. Der Landeshauptmann hat heute die Wettbewerbsbehörde um Hilfe gebeten und droht mit rechtlichen Schritten gegen die Mineralölkonzerne. Felix Bick, Radio U1 Tirol.
0: Vielen Dank, Felix, für diesen Bericht. Und da kann man nur sagen, so spielt das Leben. Mischa Kovar hier bei uns.

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1: Und da beginnen wir bei der Straßenrad-Weltmeisterschaft in Montreal. Felix Bick im Studio.
2: Ja, hallo.
1: Und da waren gestern ja zwei Tiroler am Start, Felix.
2: Genau, Michael Ortner aus Kolsas, der hat beim Rennen der U19 Herren Platz 18 belegt. Ein hartes Ausscheidungsrennen war das, über 10 identische Runden für ihn. Die Zillertalerin Tabea Huis, die ist in der U23 bei den Damen nur 48. leider geworden. Sie hat bislang einen schlechten Tag gestern erwischt. Morgen startet noch Christina Schweinberger im Damen-Elite-Rennen und am Sonntag dann Felix Gall bei den Herren.
1: Damit schauen wir weiter zum Eishockey. Die Kitzbüheler Adler haben gestern einen haushohen Sieg gegen die Unterland Cavaliers gefeiert.
2: Mit 7:2 haben die Adler ihr Heimspiel da gewonnen und damit holen sie im zweiten Saisonspiel dann die ersten Punkte für die Tabelle. Auffällig war, dass es in diesem Spiel wirklich sehr viele Strafen gegeben hat. Bei insgesamt 15 Strafstößen haben die Zuschauer da mitfiebern können. Morgen treffen die Adler auswärts auf den amtierenden Meister auf Gröden und der HCI, der spielt zu Hause gegen Feherbar.
1: Und von den Kitzbüheler Eishockey-Adlern zu den Schwarzer Handball-Adlern, die absolvieren morgen ebenfalls ein Spiel, und zwar gegen eine der schwierigsten Konkurrenten in der HLA-Meisterliga.
2: Gegen die Fivers Margareten aus Wien. Beide Teams sind in der laufenden Saison jetzt noch ungeschlagen. Schwarz führt nach 3 Siegen die Tabelle an und das bedeutet für den Torhüter Toris Tanic.
3: Natürlich ist auch, wenn man so einen Start hat, auch das Selbstvertrauen in der Mannschaft auch um einiges gewachsen und das braucht es auch. Und jetzt gilt es aber, das natürlich weiter zu konservieren. Der Saisonstart ist dann auch genau nur so viel wert, wie sehr wir jetzt auch darauf weiter aufbauen.
2: Boris Tanic selbst, der hat in der Vergangenheit übrigens schon für den morgigen Gegner, also für die Fivers, gespielt. Er glaubt, die Adler, die werden da 60 Minuten volle Konzentration brauchen.
1: Sind wir sehr gespannt. Vielen Dank, Felix Bick.
2: Gerne.
1: Und bei uns geht's musikalisch wieder weiter, hinein ins Wochenende.

0: Jack Goldbert begleitet uns durch diesen Freitag. Schön, dass Sie mit Radio U1 Tirol diese Zeit verbringen.
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0: Ein richtiger Klassiker um 17.30 Uhr. Wir haben es 17:30, Zeit für das Neueste mit Felix Bick.
1: Angenehmen Abend.
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1: Ein großes Hochwasserschutzprojekt schützt ab sofort mehr als 100 Gebäude in Hainfels vor Überschwemmungen. Das Herzstück des Bauprojekts bildet eine mächtige Geschiebesperre. Sie hält im Notfall bis zu 50.000 Kubikmeter Geröll und Holz zurück. Johannes Nemmert vom Baubezirksamt Lienz.
3: Diese Geschiebe- und Wildholzsperre spannt sich über eine Länge von 90 Meter quer über das Vilgratental. 2.300 Kubikmeter Beton, 150 Tonnen Beton. Stahl und 24 Tonnen für die Stahlpanzerung waren dafür erforderlich.
1: Zudem haben die Bauarbeiter Dämme errichtet und die Landesstraße ins Vilgratental um bis zu 6 Meter angehoben. Mit 9,5 Millionen Euro war das Projekt um fast ein Drittel günstiger als ursprünglich geplant. Gestern war Spatenstich für die neue Alpinrodelbahn in Igls. In unmittelbarer Nähe zum vorhandenen Eiskanal zum Kunstbahnrodeln entsteht eine neue Strecke für die Naturbahnrodel-Weltmeisterschaft im Februar. Erstmals wird dann die WM für beide Disziplinen an einem Ort gemeinsam ausgetragen. Auch die Reparatur des Eiskanals nebenan verlaufe aktuell nach Plan, so Rodelverbandspräsident Markus Brock.
4: Jetzt, wenn man hineinschaut, schaut das alles schon sehr, sehr gut aus und wir sind sehr, sehr positiv gestimmt. Aber natürlich sagen kann man es erst, wenn die ersten Testfahrten sind, und die sind es am 20. Oktober herum.
1: Im Gegensatz zur missglückten Renovierung des Eiskanals im Vorjahr ist die neue Naturrodelbahn ein Schnäppchen. Sie soll rund 400.000 Euro kosten. Beim Eiskanal waren es 30 Millionen. Und die Innsbrucker Klinik hat heute den Ernstfall geprobt. Bei einer Simulationsübung ist ein Patient mit Symptomen einer hoch ansteckenden Krankheit in die Notaufnahme gekommen. Das Personal hat die Aufnahme und die Verlegung des Patienten nach den gültigen Vorschriften abarbeiten müssen und dabei darauf Acht nehmen müssen, dass sich niemand mit der Krankheit anstecken kann. Ziel der Übung war die Vorbereitung auf mögliche Einzelfälle wie etwa infizierte Reiserückkehrer mit Ebola oder anderen Krankheiten. Die gewonnenen Erkenntnisse aus der Übung fließen jetzt direkt in die Weiterentwicklung der Notfallpläne ein.
0: Dankeschön, Felix. Die Radio U1 Tirol Verkehrsinformationen. Und aktuell gibt es keine unerwartet großen Staus auf den Straßen zu sehen. Einzig vor der Grenze Kiefersfelden müssen Sie in Fahrtrichtung Rosenheim immer wieder mit Blockabfertigung rechnen und einen Plus von 10 Minuten in diesem Bereich. Gute sowie eine unfallfreie Fahrt. Und wir schauen zum Wetter. Die Nacht bleibt klar, in der Früh hat es meist nur leichte Plusgrade, also sollte man morgen die Jacke nicht vergessen. Aber der morgige Samstag dann zeigt sich sehr sonnig, also Sonne pur vom blauen Himmel. Frühnebel und Wolken gibt es nur vereinzelt. Am Nachmittag 20 bis 26 Grad bei uns und auch am Sonntag geht das goldene Herbstwetter mit sehr spätsommerlich warmen Temperaturen weiter. Aktuell, da messen wir in Brutz 21 Grad, Jenbach meldet 18 und in Hochfilzen derzeit 16 Grad.
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0: 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Ich nehme Sie nun mit in die Schikaria mit Reinhard Fendrich. Guten Start ins Wochenende mit Radio U1 Tirol.
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0: Die Amigos am Freitag auf Radio U1 Tirol.
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0: Die Amigos haben die Gipfel in ihrer Schlagerkarriere erreicht und wir schauen nun auf die Gipfel im Land. Der Blick auf die Berge und das Wochenende wird ein Geschenk für alle, die hinauf wollen. Morgen Samstag, da scheint von der Früh weg die Sonne. Die Fernsicht ist sehr gut, nur über den östlichen Gebirgsgruppen, da ziehen tagsüber ein paar hohe Wolken durch. In der Höhe, da wird es auch spürbar milder. In 2000 Meter hat es 6 bis 15 Grad, in 3000 Meter steigen die Werte auf 2 bis 9 Grad. Der Wind, der weht schwach bis mäßig. Am Sonntag dann Bergwetter wie aus dem Bilderbuch bei uns in Nordtirol, nördlich wie südlich. Des Alpenhauptkamms scheint überall die Sonne und auch die Temperaturen sind außergewöhnlich mild. In der Früh, da zeigen die Werte teilweise schon Plusgrade. In 2000 Meter hat es dann nachmittags 9 bis 17 Grad, auf 3000 Meter 5 bis 11 Grad. Also Wanderschuhe raus, aber denkt dran, Ende September wird es am Nachmittag schnell kühl und auch früh finster, also am besten früh starten. Und wir starten den Traktor, nun mit Brennholz.

0: Was ist los in Tirol?
1: Dieses Wochenende findet das Fetzing Herbstfest in der Erlebnissennerei Meierhofen statt. Am Samstag ab 19.30 Uhr und am Sonntag ab 11 Uhr. Mit dabei sind die Fetzigen, die Zeltbergburm, Monique, Marc Bricher und mehr. Weitere Infos unter www.diefetzigen.at. Und diesen Samstag Autofestspiele auf der Festung Kufstein von 10.30 Uhr bis 16.30 Uhr. Präsentation von über 100 Fahrzeugen mit buntem Rahmenprogramm. Alle Infos auf www.autofestspiele.at.
2: Wir geben auch Ihre Veranstaltung bekannt. 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
1: Und bei uns gibt's wieder Musik. Gilbert, Ciao Bella Amore. Das ist Radio U1 Tirol am Freitag, Spätnachmittag.

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Alex Reichinger hier bei uns und in wenigen Minuten starten wir mit Ihren Musikwünschen. 052 42 61 030 31 auf U1 und die Nokis singen von 1.

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1: Mit Helene Feichtenhofer. Medienmanager Gerhard Zeiler will die SPÖ retten und neuer SPÖ-Chef werden. Das hat er heute offiziell gemacht. Allerdings will der aktuelle SPÖ-Boss Andreas Babler sein Amt nicht zurücklegen. Stürzen kann man Babler nur, wenn 10% der Mitglieder eine Direktwahl verlangen. Eine Demontage Bablers dürfte es aber nicht geben, glaubt Meinungsforscher Wolfgang Bachmeier.
2: Es wird sich das sicherlich eine gesichtswahrende Lösung finden lassen, wo auch Babler nicht weit abstürzt, sondern doch in entsprechender Position mit breiterer Wertschätzung und auch einer gewissen Bedeutung.
1: Babler wurde erst im März für 3 Jahre als SPÖ-Chef wiedergewählt. Im Kampf gegen Cyberbetrüger ist Polizisten aus Österreich und Deutschland jetzt ein wichtiger Schlag gelungen. Die Beamten haben in den vergangenen 3 Monaten fast 10.000 Rufnummern abgeschaltet, die Cyberkriminellen immer wieder genutzt haben. Sie haben auch weit mehr als 2.000 illegale Domains vom Netz genommen, über die Täter versucht haben, Menschen zu täuschen und zu vermeintlich gewinnbringenden Investitionen zu überreden. Mit den kühleren Temperaturen jetzt im Herbst geht auch wieder die Saison für Erkältungen los. Viele quälen Husten oder Schnupfen oder sie liegen im Bett mit Fieber. Wenn man krank ist, dann unbedingt zum Arzt gehen, die Info des ÖGB. Nicht nur, um sich behandeln zu lassen, sondern auch, um dem Arbeitgeber eine Krankenstandsbestätigung vorlegen zu können. Man muss dem Arbeitgeber aber nie sagen, woran man erkrankt ist, und er darf auch nicht vorschreiben, welchen Arzt man aufsuchen soll. Formel 1, da hat sich Mercedes-Fahrer George Russell die Pole für den morgigen Grand Prix von Aserbaidschan geholt, vor Charles Leclerc im Ferrari und Oscar Piastri McLaren. Der WM-führende Kimi Antonelli ist am Beginn des Qualifyings in die Wand gekracht und startet deswegen nur von Rang 16 aus ins Rennen.
3: Die Radio U1 Tirol Verkehrsinformationen, 18 Uhr und eine Minute. Gute Nachrichten, keine unerwarteten Störungen gibt es derzeit von den Straßen des Landes zu melden. Gute sowie unfallfreie Fahrt. Und auch das Wetter ein Traum. In ganz Tirol scheint nach wie vor die Sonne und es geht größtenteils klar in den Abend und auch durch die Nacht. Die Temperaturen sinken, 8 bis 3 Grad zeigt das Thermometer. Auch morgen am Samstag Sonne pur und es ist spätsommerlich warm mit 20 bis 26 Grad am Nachmittag bei uns in Nordtirol.
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2: Und Lukas Brunner wünscht einen schönen Freitagabend. Ihre Musikwünsche bei uns im Programm und wir starten gleich voll durch.
3: Hallo U1, hallo Lukas, du Stammboss von den Betonburm. Ich bin heute hier auf der Brandalm. Und wir wünschen uns heute ein Lied für die Zillertaler Spitzbuben. Ganz speziell für den Windhager, für den Wasser, für den Stiefel und für den Oberhauser. Und das Lied heißt so der Teufel an Grausen. Danke, schönes Wochenende und natürlich nicht vergessen, am Montag oder früher mehr ein bisschen netter herschauen. Danke.
2: Das wünschen wir ebenfalls. Andros, die Zillertaler Spitzbuben zum Start an diesem Freitag. Das ist U1, Ihre Musikwünsche.
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0: schwungvoll hinein in diesen Freitag mit ihren Musikwünschen. Ich hätte in der Zwischenzeit versucht, die Monika Einwaller aus Schäffau telefonisch zu erreichen. Sie hat ihren runden Geburtstag gefeiert. Glück habe ich bis jetzt keins gehabt, aber ich versuche es gleich noch einmal.
1: Hallo, eins, das Christine aus Innsbruck wünsche mir von den Servusbuben das Finanzamt bringt. Grüßen möchte ich Hertha, Fritzi, Rosmarie und Kurti im Flaurling, Rosmarie im Flaurling, Rosa im Flaurling, Gabi und Fritz im Schnitz und alle, die mich kennen und dir, Lukas, schönen Nachmittag. Dankeschön.

0: Finanzamt brennt. Die Salzburgen an diesem Freitag.
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0: Jetzt noch nicht mehr wirklich fast schon denkt, sie traut sich das Telefon nicht annehmen. Die Monika Einwaller in Schäffau. Einen schönen guten Abend, Monika. Grüß dich.
3: Grüß dich, Lukas.
0: Ja, nachträglich einmal alles Gute zum runden Geburtstag. In 50er hast du gefeiert vor zwei Tagen.
3: Richtig, genau.
0: Also, was hast du?
3: Du ein Glück.
0: Nein, du hast einen Cup vor zwei Tagen gefeiert, wird heute.
3: Genau, und heute sind wir beim Feiern, genau.
0: So ist richtig, Monika. Und ich hoffe, du kannst deinen Geburtstag oder speziell jetzt dieses verlängerte Geburtstagswochenende genießen. Wir dürfen auch was ausrichten, denn alles Liebe zu deinem heutigen Ehrentag übers Radio wünschen dir, liebe Monika, Mama und Papa, dein Mann Thomas, Dominik mit Anja und Maria, dein Bruder Josef mit Daniela, Fabian und Julian.
3: Ja, voll nett. Voll nett. Das freut mich aber.
0: Und auch
3: Dankeschön.
0: Das Team von Radio U1 gratuliert natürlich zum 50. Geburtstag. Wir stehen aber nicht Danke. Mit leeren Händen da, das ist eh klar, und haben einen Gutschein vom Gasthaus Wiedauer in Elmau für dich.
3: Oh, sehr schön. Dankeschön.
0: Monika, Danke. Wird beim Geburtstag heute schon aufgeschossen? Nein.
3: Selbstverständlich. Also das ist natürlich heute Pflicht. Ja, ich habe eine wunderschöne Schützenscheibe gekriegt vom Dominik und von der Anja. Und da sind heute schon alle Gäste, die wo da sind, haben schon alle haben das Beste probieren können. Und die, wo noch kommen, dürfen das dann auch machen. Und das freut mich voll.
0: Ja, du bist ja eine leidenschaftliche Sportschützin, Jugendbetreuerin und bei den Olympischen Spielen, warst du da dabei oder schaust du dir gerne an?
3: Ja, beides halt.
0: Beides, okay.
3: Dabei gewesen und natürlich auch schauen auch.
0: Das ist schon eine Besonderheit, oder Monika?
3: Ja, wohl.
0: Ja, also in Schäffer passen, nicht blöd reden, wenn es um die Monika geht, dann ist du schon aufgeschossen.
3: Ja, genau.
0: Das passt gut. Also genieß deinen Geburtstag, deine Feier heute noch zumindest, und musikalisch haben wir die Zillertaler Haderlumpen für dich. Ihre Version, ich war noch niemals in New York. Ich weiß jetzt nicht, auf was da angespielt wird.
3: Ja, noch nicht, aber was weißt du, was wert?
0: Ganz genau, das passt.
3: Dankeschön.
0: Alles Gute, pfiat dich, servus.
3: Danke, pfiat dich, servus.

0: Version der Zillertaler Hadalumpen hier bei uns auf Radio U1 für die Monika Einwaller aus Schäffau zum 50. Geburtstag wünschen wir nachträglich noch einmal alles Gute und einen schönen Freitagabend. Ihre Musikwünsche wieder hier bei uns auf Radio U1. Wie geht's denn weiter bei uns im Programm?
1: Hallo, du ist die Ida und ich tat mir heute bitte ganz gern das Liedl wünschen von Vincenzo und Fernando. Ein neuer Tag bringt wieder Sonnenschein. Vielen, vielen Dank. Danke noch einmal, ein schönes Wochenende und danke.
0: Liebe Ida, das wünsche ich dir auch. Schönes Wochenende mit U1 und ein neuer Tag von Vincent und Fernando. Musik aus Südtirol erklingt hier.
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0: Vincent und Fernando, Musik aus Südtirol, und für uns gehen Grüße nun nach Ötztal.
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0: Und ein runder Geburtstag wird gefeiert, und dazu wollen wir recht herzlich gratulieren. Und zwar die besten Grüße schicken wir jetzt nach Sölden zum Hannes Klotz. Lieber Hannes, alles Gute zu deinem 50. Geburtstag, und ich hoffe, du hörst mir nun zu, denn ich habe was zum Ausrichten, lieber Hannes. Kaum zu glauben, aber wahr, jetzt bist auch du schon 50 Jahre. Doch keine Angst, du hältst dich gut, ein paar Falten, die stehen da sogar gut. Die Haare vielleicht nicht mehr ganz wie früher, dafür wirst du von Jahr zu Jahr nur klüger. Von Ruhestand kann keine Rede sein, dafür fällt dir viel zu viel Arbeit ein. Bei der Gemeinde, im Stall und Haus, Hannes, geht's die Arbeit niemals aus. Und wird der Hof einmal zu klein, steigst du ins Auto oder Flugzeug ein. Hauptsache unterwegs, Hauptsache fort, du findest bestimmt für uns den nächsten schönen Ort. Ob Erding, Gardasee, Pisa, Mexiko oder Mauritius am Meer, du reist durchs Leben kreuz und quer. Doch heute, da bleibst du bitte hier, denn schließlich feiern wir den Geburtstag mit dir. 50 Jahre, halb so wild, du passt noch lange nicht ins Seniorenbild. Bleib unterwegs, bleib froh und heiter und mach genauso heiter weiter. Alles Gute zu deinem 50. Geburtstag wünschen dir übers Radio deine große Familie, die Unterwolder, die Heiselers und die Huber und die Umhauser. Und auch das Team von Radio U1 Tirol schließt sich diesen Glückwünschen an. Alles Gute dem Hannes Klotz in Sölden zum 50. Geburtstag. Und wie wir schon gehört haben, gerne natürlich auch im Stall unterwegs. Deshalb passt das Lied jetzt da ganz gut. Von den Zillertalamandern mit Leib und Seel ein Bauer. Das spielen wir den Hannes Klotz, und er bekommt natürlich auch einen Gutschein, und zwar vom Apart-Hotel Stacherhof in Fügen im Zillertal von unserem Hörerservice zugeschickt. In diesem Sinne, alles Gute zum 50. Geburtstag, Hannes Klotz in Sölden.

0: Geburtstagsstandal für den Hannes Klotz aus Sölden zum runden 50. Geburtstag. Noch einmal nur das Beste übers Radio U1 und viel Spaß beim Feiern.
1: Das Wunschkonzert macht am Sonntag eine Pause. Bis bald, alles Gute, euer Charlie Girmay.
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2: Ja, hallo und grüß den Kuh wieder an. Ich hätte halt gern von Almrauschblum, wenn das gang, denn die Stücke außen mit dem Zirkel. Danke dir und für dich.
9: Ja, machen wir gerne. Den Original Almrauschklang hat sich nämlich heute noch jemand gewünscht.
12: Hallo, liebes U1-Programm. Hallo, lallo, lucki, lucki, lucki, lucki. Da ist die Helga. Und zwar hat ich einen großen Wunsch. Und zwar spielst du mir bitte von Almrauschklang ein wunderschönes Lied. Und grüße meine Freundin, die Rosemarie, die Marion im Zillertal und natürlich das ganze U1-Team. Danke, danke, danke.
9: Dann würde ich sagen, passt es gut. Außer mit dem Zircher, der Original Almrauschklang.

0: schwungvolle Melodien vom Original Almrausch klang, aber Radio U1 Tirol sorgt auch für besondere Momente. Und das machen wir jetzt gemeinsam in der heutigen Wunschhotline, würde ich sagen.
1: Hallo, liebes U1-Team, ich bin die Christa aus Innsbruck und wünsche mir für meinen herzallerliebsten Mann und Papa im Namen unserer Kinder Michaela und Robert das Lied von Andreas Gavalier, Einmal sehen wir uns wieder. Denn morgen jährt sich der Tag zum 10. Mal, an dem mein lieber Mann im Alter von 59 Jahren leider viel zu früh von uns gegangen ist. Vielen, vielen lieben Dank für die Erfüllung unseres Liedwunsches. Wir wünschen allen noch ein schönes Wochenende. Danke.
0: Wir wünschen ebenfalls schönes Wochenende und jetzt ein Lied ein bisschen zum Innehalten, ein bisschen zum Nachdenken und ein bisschen zum Fühlen. Andreas Gavalier, einmal sehen wir uns wieder.

0: Eine wunderschöne Melodie von Andreas Cavalier in der heutigen Wunsch an einem Freitag.
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0: Und da wird heute am Fügenberg Geburtstag gefeiert, und zwar bei der Melanie Gruber, und die habe ich am Telefon. Melanie, schönen guten Abend.
2: Ja, guten Abend, grüß euch.
0: Servus, Melanie, und alles Gute zu deinem heutigen Geburtstag.
2: Ja, vielen, vielen Dank, das gefreut mich.
0: Das passt jetzt gut, oder, wenn man so am Wochenende feiern kann, den Ehrentag?
2: Perfekt an einem Freitagabend, würde ich sagen.
0: Das passt, Melanie. Und ja, ich glaube, ich halte ja nicht mehr länger auf, weil ihr seid ein bisschen beim Feiern, aber ich möchte trotzdem was ausrichten. Denn zu deinem heutigen Geburtstag, da wünschen wir alles Liebe und Gute. Und zwar, der 36. wird gefeiert. Das Beste wünschen deine drei Lieblinge Marie, Matteo, Mia und Oma. Und ich soll ausrichten, wir haben dich sehr lieb.
2: Nein, danke, das gefällt mir voll.
0: Also, die Überraschung geglückt.
2: Die ist geglückt, ja, definitiv.
0: Also, haben Sie alle dicht gehalten oder hat jemand schon was verraten?
2: Ja, ja, Sie haben schon verraten, dass mich jemand umruft und dass ich mir schon ein bisschen denkt, kann sein.
0: Das passt gut, Melanie. Und auch das Team von Radio U1 Tirol gratuliert natürlich. Wir haben einen Gutschein vom Hotel-Restaurant Hauserwirt in Münster für die, und der wird da vom Hörerservice zugeschickt.
2: Nein, danke, das ist super.
0: Ja, sehr sportlich haben Sie ausgerichtet. Schwimmen tust du ganz gern und Bergsteigen, eine Leidenschaft.
2: Ja, genau. Auf die Berge, ja. Das ist überhaupt jetzt ein Herbst wieder perfekt, würde ich sagen.
0: Gerade jetzt am Wochenende bei dem traumhaften goldenen Herbstwetter.
2: Genau, du sagst
0: es. Fein, Melanie. Dann genieß deinen heutigen Geburtstag, feiert's nicht, stoß zu. Und musikalisch gibt es nun auch natürlich was für dich, das Stevie Wonder singt. Happy Birthday. Ich sag's auf Deutsch, alles Gute zum Geburtstag.
2: Vielen Dank für den Anruf. Danke.
0: Bitte, servus.
2: Bitte, ciao.

0: Wir gratulieren der Melanie Gruber am Fügenteig zum heutigen Geburtstag und wünschen alles Gute und dürfen jetzt schon wieder dem nächsten Geburtstagskind gratulieren.
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0: Und so geht's durch die heutige Wunschhotline hier bei uns auf Radio U1 und wir schicken nun liebe Grüße nach See im Bad Znaun. Und ich hoffe, dass dort das Radiogerät aufgedreht ist und mir nun die Barbara Ladner zuhört. Denn die Barbara, die feiert morgen ihren Geburtstag und dazu möchten wir heute schon die besten Glückwünsche nach See in Bad Znaun schicken, liebe Barbara. Ich hoffe, du feierst noch nicht ganz vor, aber freust dich schon auf deinen morgigen Geburtstag. Wir dürfen aber jetzt schon übers Radio die besten Grüße schicken, denn nun kommen wir nach See in Bad Znaun in die Gande zu Barbara Ladner. Zum morgigen 40. Geburtstag wünschen wir dir alles Gute und beste Gesundheit. Dein Mann Benny mit den zwei Buben Dominik und Tobias und der kleinen Anna. Den Glückwünschen schließen sich an Bruder Christoph mit Froni, Leonie und dein Patenkind Fabian sowie Mama Annelies und der Papa Seppel. Dein Ehrentag, das soll ein Feiertag für die Familie, aber natürlich auch ganz besonders für dich sein. Die besten Grüße schicken dir deine Familie übers Radio U1 Tirol. Liebe Barbara, ich hoffe, du hast eine Gaudi mit diesen Grüßen. Auch wir gratulieren zum morgigen Geburtstag und haben einen Gutschein von der Pulvermacher Almhütte und dem Pulvermacher Dorfcafé-Restaurant in Firberbrunn für dich. Und natürlich noch einen musikalischen Gruß. Wann liegen wir uns wieder in den Armen Barbara, heißt's nun, mit den Tiroler Alpen Kavalieren. Ganz speziell für dich, Barbara Ladner in See in Bad Znaun, zum morgigen Geburtstag. Nur das Beste.

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22: Mein Dürfte Hannes, ich möchte heute ganz schöne Grüße an Stefan Schiesberger schicken und ich wünsche mir den Titel mit Hiersheit am nächsten Grund. Danke, euer Hannes.
23: Lieber Hannes, spiel mal gerne die Hallodris aus dem Zillertal. Nun ganz speziell für dich.

0: Schwungvoll geht's bei uns durch die Wunsch-Hotline. Der nächste Musikwunsch.
1: Hallo, liebes U1-Team. Hallo, lieber Lukas. Hier ist die Manuela aus Deutschland. Ich würde mir heute von Ingo Dier Heimatland wünschen. Liebe Grüße gehen an dich, lieber Lukas, ans ganze U1-Team. Ihr seid spitze, macht weiter so. Allen noch einen schönen Abend. Bis bald. Dankeschön.
0: Dankeschön, Manuela, dir auch einen schönen Abend. Treue U1-Hörer, denn dein Mann hat heute sogar schon angerufen.
2: Hallo U1, hallo Lukas. Hier ist Matthias aus Deutschland, wieder zurück aus dem Urlaub. Ich würde mir heute gerne von Ingo Dia Heimatland wünschen. Grüßen möchte ich Maria und Martina Cies aus Ried im Oberinntal. Dir, lieber Lukas, und dem ganzen U1-Team noch ein schönes Wochenende. Danke.
0: Tschüss. Also mittlerweile ist Tirol für euch wirklich im Herzen schon ein Heimatland, oder? Ingo Dia hier bei uns, damit gute Unterhaltung.

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2: Mit Helene Feichtenhofer. Die Apotheken in Österreich sind ein wichtiger Bestandteil des Gesundheitssystems. Darauf wollten die rund 7000 heimischen Apotheken heute am Weltapothekertag einmal mehr aufmerksam machen. Andrea Fuchsbichler von der Apothekerkammer.
3: Die Rolle der Apotheken ist im Prinzip eine Basisversorgung. Das heißt, wir sind die Eintrittspforte ins Haus der Gesundheit, wie das so schön heißt. Wir sind gemeinsam mit 1450 die erste Anlaufstelle für Menschen, die Hilfe suchen.
2: Aktuell warten die Apotheken auf die rechtliche Grundlage fürs Impfen. Beschlossen wurde sie schon, aber das Go vom Gesundheitsministerium fehlt noch. Großer Rückruf bei VW. Es geht um über 2 Millionen Autos weltweit. In Österreich sind 95.000 Autos von diesem Rückruf betroffen. Eine Schraube bei der Lenkung könnte brechen und die Autos könnten sich dann nicht mehr lenken lassen. Betroffen sind die VW-Modelle Tiguan, Golf-Variant, Caddy und Golf, die zwischen dem 24. September 2013 und dem 1. Juli 2024 produziert wurden. Auch der Audi Q3 ist von diesem Rückruf betroffen. Kunden werden schriftlich verständigt und in die Service Betriebe gerufen. Finnische und schwedische Kampfjets haben über der Ostsee russische Flugzeuge abgefangen, berichtet die finnische Luftwaffe heute. Die skandinavischen Flieger sind aufgestiegen, nachdem ein russischer Verband aus einem Transportflugzeug und mehreren Kampfjets im internationalen Luftraum gesichtet wurden. Es war der erste gemeinsame Abfangeinsatz zwischen Finnland und Schweden. Fußball, da gibt's heute Entwarnung für ÖFB-Teamstürmer Michael Gregoritsch. Er dürfte sich da gestern im Spiel gegen Israel nicht gravierend verletzt haben, zeigt heute eine Untersuchung. Er könnte sogar beim kommenden Match gegen den Kosovo übermorgen in Wien wieder auflaufen. Die Info des ÖFB.
4: Schönen guten Abend, kurz nach 19 Uhr. Die Radio U1 Tirol Verkehrsinformationen aktuell mit guten Nachrichten. Keine nennenswerten Störungen werden angezeigt. Gute sowie eine unfallfreie Fahrt. Und das Wetter für Tirol. Die Nacht bleibt klar. In der Früh hat es meist nur leichte Plusgrade. Aber dann steigen morgen die Werte rasch schon wieder an. Denn morgen am Samstag gibt es Sonne pur vom blauen Himmel. Frühnebel und Wolken gibt es nur vereinzelt. Am Nachmittag zeigt das Thermometer 20 bis 26 Grad. Auch am Sonntag weiterhin goldenes Herbstwetter. Sonne von früh bis spät. Und für Ende September außergewöhnlich warm mit 22 bis 28 Grad.
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4: Und es ist wieder einfach diese Stunde viel zu schnell vergangen. Ihre Musikwünsche bei uns im Programm von Radio U1, aber einige, die hören Sie noch, also nicht verzagen und gerne dranbleiben beim U1 Musik Express. Ich freue mich aber schon wieder auf ein Wiederhören. Spätestens morgen beim U1 Frühschoppen beim Hintertuxer Oktoberfest können wir uns vielleicht treffen. Ansonsten hören wir uns hier bei uns auf U1. Einen Musikwunsch darf ich jetzt aber noch erfüllen. Hallo.
6: Hallo Enstein, das ist der Max aus Söll. Wünsche weit für die Fillerspatzen auf der Fillerspitz. Vielen Dank, Lucke, und ein schönes Wochenende.
4: Wünsche ich jetzt ebenfalls. Schönes Wochenende mit dem Programm von Radio U1 Tirol wünscht Lucke.

Hallo Radio 1, ich bin die Wette aus Sistranz und ich wünsche mir von Hansi Hinterseher das Lied Dort, wo die Berge sind, bin ich zu Haus. Dort, wo der Adler kreist, kennt ich mich aus. Grüßen möchte alle meine lieben, guten Freunde und alle, die was mich kennen. Und euch wünsche ich eine schöne Zeit und vielen Dank. Und Lukas, wenn es der Lukas ist, auch viele liebe Grüße. Wiedersehen, danke.

Freund, hallo Lukas, das ist Mr. Alfred. Mein Musikwunsch wäre ein Hit von Paul Simon und Art Garfunkel, glaube ich, aus den 1970er Jahren, El Condor Baza. Danke Lukas, dir den Zuhören und dem gesamten 1-Team ein schönes Wochenende. Servus, ciao.

hallo, Einzel spricht Elisabeth. Ich wünsche mir von Demis Roussos die Sterne, die Nächte von Athen. Grüßen möchte ich meinen lieben Freund Friedel. Vielen Dank.

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1: Mit Helene Feichtenhofer. Um die Paketflut aus Drittländern wie China nach Europa einzudämmen, kommt ab November eine neue Bearbeitungsgebühr. Sie wird 2 Euro betragen, zeigt heute ein Dokument der Europäischen Kommission. Für die Zahlung sollen die Online-Plattformen wie Shein oder Temu zuständig sein und nicht der Kunde in Europa. Letztes Jahr haben die europäischen Zollämter rund 6 Millionen Pakete von Online-Händlern abgefertigt. 90% davon sind aus China gekommen. Es gibt derzeit einen Run auf den Zivildienst. Heuer haben sich bislang schon 903 junge Männer mehr für den Zivildienst gemeldet als letztes Jahr um diese Zeit. Ein Grund könnte die Reform von Zivil- und Wehrdienst sein, die die Regierung vorhat. Der Wehrdienst soll um 3 Monate auf insgesamt 9 verlängert werden. Der Zivildienst soll vorerst bei 9 Monaten bleiben. Gibt es aber zu wenig Grundwehrdiener, soll er um 2 Monate verlängert werden. René Schimanek, der frühere Büroleiter von FPÖ-Nationalratspräsident Rosenkranz, ist in Krems wegen unbefugten Besitzes von Sprengmitteln und Kriegsmaterial verurteilt worden. Zu 5 Monaten bedingt und einer Geldstrafe von 7.200 Euro. Das Urteil gilt bereits. Österreichs Pensionisten sind oft Couch-Potatoes, heißt, sie bewegen sich zu wenig. Nur rund ein Drittel ist ausreichend körperlich aktiv, um fit zu bleiben und Krankheiten vorzubeugen, zeigt eine Studie der MedUni Wien. Dabei wären mehr als 40% der Herzinfarkte durch ausreichend viel Bewegung zu verhindern, so die Wissenschaftler. Die internationale Empfehlung für ausreichende körperliche Aktivität liegt bei mindestens 150 Minuten pro Woche.
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1: Ja, grüß euch, liebe Hörer von Radio U1 Tirol. Da ist der Flo von die Grobertaler. Und natürlich heißt es auch diesen Sonntag wieder ein Feuerwerk der Musik, Schmankerln und Raritäten aus vergangenen Zeiten. Also, schaltet ein und seid dabei. Ich freu mich auf euch.

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